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1: Die Nachrichten mit Christina Maria Grewe. Guten Morgen. Die Friedensforscher des Stockholmer SIPRI-Instituts warnen vor einem neuen atomaren Wettrüsten. Aus ihrem neuesten Bericht geht hervor, dass die Zahl der Atomwaffen insgesamt zwar leicht zurückgegangen ist, die weltpolitische Lage aber gefährlicher wurde. Arne Bartram, WDR Stockholm.
2: Ein zentrales Problem? Die internationale Rüstungskontrolle bricht auseinander. Wichtige Verträge sind ausgelaufen, neue Vereinbarungen fehlen. Das sorgt für weniger Transparenz und mehr Misstrauen zwischen den Staaten. Hinzu kommt die wachsende geopolitische Konkurrenz. Konflikte wie der russische Angriffskrieg gegen die Ukraine oder im Nahen Osten betreffen zunehmend auch Staaten mit Atomwaffen. Das erhöht das Risiko von Eskalationen. Auch Europa gerät dadurch stärker unter Druck. Konflikte außerhalb des Kontinents wirken sich direkt aus, etwa durch gestörte Lieferketten oder steigende Energiepreise.
1: Die deutschen Fußballerinnen haben sich vorzeitig für die Weltmeisterschaft nächstes Jahr qualifiziert. Das Team gewann in Köln gegen Norwegen mit 2:0. Eines der Tore schoss Debütantin Marie Müller, die in den USA spielt.
3: Unglaubliches Gefühl. Ich bin es gar nicht gewohnt, so viele Menschen um mich herum. Dann schießt man mal ein Tor, dann möchte jemand Interview. Ja, ist viel, aber ich bin sehr glücklich.
1: Schlechte Nachrichten gibt es von der Nationalmannschaft der Männer. Mittelfeldspieler Lennart Kahl hat sich im Training verletzt und kann nicht zur WM. Assan Ouedraogo aus Leipzig wurde nachnominiert. Heute ist das letzte Testspiel gegen die USA. Holger Dahl, WDR Sport.
4: Schon vor Kahls Ausfall wurde entschieden, dass Manuel Neuer noch nicht gegen die USA ins Nationalmannschaftstor zurückkehren wird. In der kommenden Woche soll Neuer aber wieder zur Verfügung stehen. Trotz der Probleme soll es in Chicago möglichst mit einer überzeugenden Leistung und einem Sieg gegen WM-Gastgeber USA weiteren Schwung geben. Anstoß ist um 20.30 Uhr deutscher Zeit und damit 13.30 Uhr Ortszeit.
1: Weitere Meldungen im Überblick. In der Golfregion gibt es wieder Angriffe. Kuwait meldet feindliche Raketen und Drohnen. Auch in Bahrain wurde heute früh Raketenalarm ausgelöst. In den Ländern liegen Stützpunkte der USA. Zuletzt hatte es immer wieder iranischen Beschuss gegeben. Auch das US-Militär sagt, es sei im Einsatz und habe

0: 4 iranische Drohnen abgewehrt. Die seien in Richtung der Straße von Hormuz geflogen. Russlands Präsident Putin hat ein direktes Gespräch mit dem ukrainischen Staatschef Selenskyj abgelehnt. Putin sagte, er sehe zum jetzigen Zeitpunkt keinen Sinn darin. Der Vorschlag für ein direktes Treffen kam von Selenskyj in einem offenen Brief an Putin. In Nordrhein-Westfalen wird dieses Wochenende in mehreren Städten Christopher Street Day gefeiert. In Düsseldorf werden zu einer Demo-Parade am Mittag 7.500 Teilnehmer erwartet. Auch beim CSD im Kreis Heinsberg und in Paderborn machen queere Menschen auf ihre Rechte aufmerksam.
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0: In Kevela kommen an diesem Wochenende Musiker aus mehreren europäischen Ländern zur sogenannten Drehorgel-Wallfahrt zusammen. Mit Konzerten und eigenen Kinderorgeltagen wollen die Veranstalter die Tradition an die nächste Generation weitergeben. Matthias Hensel für WDR Aktuell.
2: Volkslieder, Schlager oder auch Songs wie Pippi Langstrumpf erklingen heute in Kevela aus handgekurbelten Instrumenten. Rund 40 Drehorgelspieler aus Deutschland, Belgien, Großbritannien und der Schweiz sind zur Drehorgel-Wallfahrt gekommen. Heute gibt's am Nachmittag ein Konzert im Forum Pax Christi. Kinder können vorher selbst Orgelpfeifen bauen, Instrumente ausprobieren und sogar ein Drehorgel-Diplom machen. Morgen endet die Wallfahrt in Kevela mit einem Konzert in der Marienbasilika, bei dem Drehorgeln gemeinsam mit der großen Kirchenorgel spielen.
0: Das war WDR Aktuell. Und das Wetter in Nordrhein-Westfalen wird heute wechselnd bis stark bewölkt. Nach Auflösung einiger Dunstfelder bilden sich ab dem Mittag erst einzelne, Richtung Abend dann häufige Schauer. In Monschau bis 17 Grad, in Schmallenberg bis 19 und in Minden bis 22 Grad. Morgen gibt es dann einen meist trockenen Mix aus Wolken und sonnigen Abschnitten bei höchstens 21 Grad. Die Zeit 6.04 Uhr.
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1: Die Nachrichten mit Christina Maria Greve. Guten Morgen. In der Golfregion gibt es wieder Angriffe. Unter anderem Kuwait meldet feindliche Raketen und Drohnen. Das Land hat seine Flugabwehr im Einsatz. Achim Gutzeit für WDR aktuell.
2: Die Armee des Golfemirats teilte mit, feindliche Geschosse würden abgefangen. Deshalb seien eventuell Explosionen zu hören. Erst am Mittwoch war der internationale Flughafen von Kuwait attackiert worden. Dabei gab es einen Toten und zahlreiche Verletzte. Raketenalarm wurde heute früh außerdem in Bahrain ausgelöst. Zuletzt hatte es immer wieder iranischen Beschuss aus der Luft auf mehrere Golfstaaten gegeben. In den betroffenen Ländern befinden sich Stützpunkte der USA. Das US-Militär meldete seinerseits Einsätze. Man habe 4 iranische Drohnen abgewehrt. Sie seien in Richtung der Straße von Hormus geflogen und hätten eine Bedrohung für die Schifffahrt dargestellt.
1: Heute ist Tag der Organspende. Die Deutsche Stiftung Organtransplantation will damit auf das Thema aufmerksam machen und ruft dazu auf, Organspender zu werden. Ronald Lessig, WDR aktuell.
3: In Deutschland haben im vergangenen Jahr 985 Menschen ihre Organe gespendet, aber mehr als 8000 Schwerkranke warten auf ein Organ. Derzeit gibt es im Bundestag einen Anlauf zur Neuregelung. Eine überparteiliche Gruppe von Abgeordneten will eine Widerspruchslösung einführen. Dann würde die Organspende zum Normalfall, außer man hat widersprochen. Eine andere Gruppe von Parlamentariern setzt weiter darauf, dass als Spender nur in Betracht kommt, wer zugestimmt hat.
1: Weitere Meldung im Überblick. Die deutsche Umwelthilfe kritisiert die Abfallkonzepte großer Musikfestivals in Deutschland. Der Verein hat geschaut, wie die 10 größten Festivals mit Müll umgehen, etwa Rock am Ring oder Perukeville. Die Umwelthilfe fordert mehr Mülltrennung und Mehrwegsysteme. Rock am Ring gehört demnach zu den wenigen Veranstaltungen, die stärker auf Mehrwegverpackungen beim Essen setzen. Papst Leo beginnt heute eine Spanienreise. Start ist Madrid. Dort trifft Leo König Felipe und Königin Letizia. Weitere Stationen in den nächsten 7 Tagen sind Barcelona und die Kanaren. Spanien ist traditionell eine Bastion des Katholizismus in Europa. Die Zahl der Gläubigen ist in den vergangenen Jahrzehnten aber deutlich zurückgegangen. Aus Nordrhein-Westfalen kommt man übers Wochenende jetzt einfacher mit dem Zug an die belgische Nordsee. Heute startet eine neue ICE-Verbindung von Köln nach Ostende. Die Züge über Aachen halten auch in Brügge und Gent. Die Bahn bietet die neue ICE-Verbindung bis Ende August an. Die deutschen Fußballerinnen sind nächstes Jahr bei der WM in Brasilien dabei. Die Nationalmannschaft hat die Qualifikation dafür am Abend perfekt gemacht mit einem 2:0-Sieg gegen Norwegen in Köln. Bei der Männernationalmannschaft gibt es kurz vor dem Start der WM

0: eine Veränderung. Bayern-Star Lennart Kahl fällt verletzt aus. Nachnominiert wurde Asan Uduor-Ogo von RB Leipzig.
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0: In Bochum geht es heute und morgen um die Frage, wie eine positive Demokratie auch in Krisenzeiten gelingen kann. Bei der Messe Gutes Morgen-Festival in der Jahrhunderthalle werden mehrere tausend Besucher erwartet. Max Werner für WDR Aktuell.
2: Wie kann eine nachhaltige Zukunft aussehen? Darum geht es an diesem Wochenende in Bochum bei der Nachhaltigkeitsmesse. Sie soll ein Treffpunkt für alle sein, die sich mit einer besseren Zukunft beschäftigen wollen. Besucher können in vielen Workshops zu Themen wie umweltschonender Landwirtschaft, Bildung oder gesellschaftlichem Zusammenhalt selbst aktiv werden. Im Musikprogramm tritt zum Beispiel Sängerin Alice Merton auf und auch der frühere Wirtschaftsminister Robert Habeck ist zu Gast. Der Eintritt ist frei.
0: Das war WDR Aktuell. Das Wetter wird heute wechselnd bis stark bewölkt. Ab dem Mittag bilden sich erst einzelne, Richtung Abend dann häufiger Schauer. In Bad Münstereifel 19 Grad, in Barstein 20, in Bochum 22. Morgen dann ein meist trockener Mix aus Wolken und sonnigen Abschnitten bei höchstens 21 Grad. Die Zeit 7.04 Uhr.
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1: 8 Uhr, wir sind Katharina Niesen
2: und Raphael Krämer. Stichwort Fußball, WM und Amerika. Da sind viele sofort bei der Weltmeisterschaft der Männer, die am Donnerstag anfängt. Gestern gab es noch aber einen WM-Erfolg des deutschen Frauennationalteams. Sie haben vorzeitig die WM-Quali geschafft für Brasilien nächstes Jahr.
1: Und zwar mit einem 2:0 gegen Norwegen. Für Marie Müller war es das erste Länderspiel und sie hat auch gleich das erste der beiden Tore geschossen.
3: Unglaubliches Gefühl. Ich bin sehr glücklich und das war das Ziel heute. Wir haben es geschafft und einfach gute Teamleistung gezeigt heute.
2: Die Fußballmänner haben ihr Spiel heute gegen WM-Mitgastgeber USA noch vor sich. Das ist zwar noch kein WM-Spiel, aber der letzte Test, bevor es ernst wird.
1: Von den Vorbereitungen für heute Abend gibt's allerdings schlechte Nachrichten. Der jüngste Spieler des Teams ist raus, Lennart Karl von Bayern München. Er hat sich beim Training so stark verletzt, dass die WM für ihn gestorben ist.
2: Nachrücker für ihn ist Assan Ouedraogo aus Leipzig. Der reist jetzt aus seinem Spanienurlaub direkt ins WM-Quartier in die USA.
1: Beim Thema Organspende gibt es immer wieder Diskussionen. Wie kriegt man es hin, dass genug Leute spenden? Welche Regeln sind da sinnvoll? Helfen Online-Register oder Tattoos, auch so um Zeichen zu setzen?
2: Heute ist Aktionstag und die Deutsche Stiftung Organtransplantation will nochmal aufmerksam machen, auch darauf, wie es Betroffenen geht.
1: Es gibt offenbar wieder Angriffe in der Golfregion. Kuwait meldet Raketen und Drohnen. Auch Bahrain hat heute Morgen Raketenalarm ausgelöst.
2: In den Ländern haben die USA Stützpunkte. Zuletzt gab es da immer wieder iranische Angriffe. Auch das US-Militär sagt, dass ein Einsatz läuft und 4 Drohnen abgewehrt wurden in der Nähe der Straße von Hormus.
1: In NRW ist dieses Wochenende in mehreren Städten CSD. Die wohl größte Veranstaltung läuft in Düsseldorf mit Straßenfest und einer Demoparade heute Mittag.
2: Da sollen rund 7.500 Teilnehmer kommen. Auch beim CSD im Kreis Heinsberg und in Paderborn geht es darum, auf die Rechte von queeren Menschen aufmerksam zu machen.
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4: Der Morgen startet neblig, aber dahinter versteckt sich die Sonne. Berlin überwiegend trocken bis 25 Grad. NRW ein teils wolkiger, teils sonniger Morgen und Vormittag. Es bleibt weitgehend trocken. Temperaturen liegen zwischen 18 und 22 Grad und Bremen. Schauer am Vormittag möglich bei maximal 18 bis 22 Grad.
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4: Salamat pagi teman-temanku. Ich würde sagen, vergesst den Hot Girl Summer, vergesst den Brat Summer. Was wir diesen Sommer wollen, ist der Toddler Summer, also der Kleinkind Summer. Immer Snacks in der Hosentasche dabei haben, immer Spiel und Spaß priorisieren. Darum geht's eigentlich den ganzen Sommer lang und Nickerchen bis zum Get-No.

0: Pepper. What a man, hört ihr hier in Cosmo. Ich muss sagen, Frühsommer ist meine Lieblingszeit und auch gleichzeitig meine Horrorzeit. Ich liebe den Juni-Vibe so als Lebenszeit, aber auf diese Attacken aus der Natur, die juckenden Augen, laufende Nase, Niesattacken hatte ich heute Morgen schon hier im Studio. Darauf kann ich wirklich verzichten. Leidet ihr auch so mit mir unter Pollen?
1: Ich habe noch keine Ahnung, wie ich das dieses Jahr bekämpfen soll. Ich muss noch ein gutes Medikament finden.
2: Ja, es ist sehr nervig. Ich kann nämlich ganz schlecht atmen. Am Tag ist es noch okay, aber nachts ist es halt sehr unangenehm.
3: Für alle, die eine Allergie haben, zumindest ein Grund, sich dann über den Regen zu freuen.
0: Also das ist doch wohl ein Glas half full, kinda geil. Das Glas ist halb voll.

0: Schuttenick, Schuttenick. Texas Hold'em, Beyonce hier in Cosmo. Kennt ihr den Begriff Looksmaxing? Da zeigen Männer auf Social Media, wie sie vermeintlich ihr Aussehen verbessern. Hinter Looksmaxing steckt aber mehr als nur ein Körperkult. Cosmo-Reporter Philipp Siewert hat zwei Looksmaxer getroffen. Philipp, wen denn?
1: Ich habe Benny getroffen, der ist 21 Jahre alt und ich habe den über TikTok gefunden. Denn da zeigt Benny ständig, wie trainiert er ist und er setzt auch immer wieder sein Gesicht und seine Jawline bewusst in Szene. Ja, und Benny sagt, dieses markante Gesicht, das hat er zum Teil Bone Smashing zu verdanken.
0: Bone Smashing, es klingt nicht gut.
1: Ja, dadurch sollen Risse in den Knochen entstehen, die dann markanter zusammenwachsen. Das versprechen sich zumindest Männer wie Benny.
2: Also ich habe angefangen ungefähr vor einem Jahr damit. So, ich mache wirklich nur so, sagen wir, zweimal in der Woche vielleicht und dann auch wirklich nur so für 3 Minuten oder so.
1: Also 3 Minuten, in denen er sich auf die eigenen Knochen schlägt. Ich habe dann gefragt, hey, wenn du das eh regelmäßig machst, kannst du mir das mal zeigen, wie das genau abläuft? Und dann hat Benny einfach losgelegt mit der eigenen Faust.
2: Also ich hau mir jetzt auch nicht so richtig fest aufs Maul, sag ich mal. Ich mach's jetzt einfach mal.
3: Okay.
0: Oh Gott. Oh, das klingt gar nicht gut.
2: So ungefähr in der Härte.
3: Alter, das ist aber schon doll. Es ist saukrass zuzugucken, ehrlich gesagt.
0: Das klingt richtig ungesund. Es klingt auch gar nicht so, als ob man das machen sollte. Warum ist es das für Benny wert? Also was treibt ihn an oder Männer wie Benny?
1: In meiner Recherche habe ich gemerkt, hinter Looksmaxing steckt die Idee, dass gutes Aussehen Erfolg bringt. Vor allem bei Frauen, aber auch im Job und allgemeinem Leben. Benny hat mir gesagt, früher, da sei er ausgelacht worden und heute wird er als stabil und krass wahrgenommen. Ja, und diese Idee, die wird durch ein hartes Bewertungssystem gestützt. Looksmaxer bewerten ständig sich und andere und wer nicht attraktiv genug ist, der müsse an sich arbeiten. So das Credo in der Szene. Ich habe mich deshalb auch mit Looksmaxer Marvin getroffen. Der ist mit seinem Content auf TikTok richtig viral gegangen und der bewertet regelmäßig andere Typen. Ja, und ich wollte wissen, wie so eine Bewertung eigentlich abläuft und er hat dann gleich mal angefangen, mein Gesicht zu raten.
4: Vom Jawline her hast du sehr, sehr gute Kapazitäten, weil es sehr, sehr breit ist vom Knochenstruktur her bei dir. Mhm. Du hast noch leichter eben dieses bloated face, also leichter eben so vom Essen halt kommt das meistens her, wo es halt ein bisschen mehr puffy wirkt. Also von meiner Skala würde ich sagen, bist du so eine solide 6 von 1 bis 10. Ich würde mich selber als eine 7 zum Beispiel deklarieren.
1: Diese Zahlen 1 bis 10, die werden im Looksmaxing oft mit Begriffen ausgeschmückt. Also attraktive Männer im so 8er-Bereich, die sind dann Chads und unattraktive Männer sind Subhuman.
0: Subhuman klingt richtig doll menschenfeindlich. Wo kommt der Begriff her?
1: Dieses Rating stammt aus frauenfeindlichen und teils rassistischen Online-Communities. Oft gilt dort ein weißer westlicher Männertyp als ideal, also zum Beispiel Matt Bomer. Den kennt man jetzt vielleicht noch aus White Collar oder Magic Mike. Ich weiß, klingt random, aber genau der wird so als Optimum gepredigt. Und alles, was davon abweicht, wird automatisch schlechter bewertet. Und genau darin steckt aus meiner Sicht die problematische, rassistische Komponente der Ideologie.
0: Mehr Einblicke in die Looksmaxing-Szene, die könnt ihr euch ab Montag, also ab übermorgen, in der ARD-Mediathek anschauen. Da gibt's nämlich eine Y-Kollektiv-Reportage, die Reporter Philipp Siewert gedreht hat. Vielen Dank auf jeden Fall schon mal für diese Einblicke.

Coco Chanel hört ihr hier in Cosmo. Und kennt ihr den hier? Bin ich mir sicher. Ist natürlich Clint Eastwood von den Gorillaz hier in Cosmo.

0: So easy to fall in love, Olivia Dean. Und Leute, hier in Cosmo wollen wir natürlich wissen, wer hat das beste Spaßglas? Der Hype ist ja auch richtig Social Media affin, ist mittlerweile so ein richtiges Battle geworden.
1: Ich sage, dass ich mit Abstand das krasseste Spaßglas auf ganz Social Media machen werde.
2: Machen wir gemeinsam das größte Spaßglas auf ganz Social Media, Leute. Das ist einfach größer als mein Kopf.
0: Okay, ich dachte eigentlich, der Sinn dahinter ist ja, dass der Naschkram, der süße Naschkram in den Gläsern, dass es einfach ein bisschen Dopamin gibt, ein bisschen gute Laune. Cosmo-Reporterin June, die Leute haben mittlerweile aber auch so richtig andere Ideen, ne?
3: Ja, es muss immer alles weitergehen, ne? Also was es mittlerweile alles gibt, da ist ein Trend, der ging ziemlich viral.
0: Okay.
4: Es ist so lecker. Echt mega geil geworden. Einfach diese Kombi ist crazy.
3: Welche Kombi ist crazy? Saure Gurken.
0: Oh.
3: Und ich dachte mir, wir machen das jetzt einfach mal nach, Sophie.
0: Du hast also wirklich Samstag, 8.40 Uhr, hast du mir hier saure Gurken mitgebracht ins Studio.
3: Hier stehen sie, immer gekühlt natürlich. Und dazu habe ich einen Becher Schmand und dann noch Salatgewürz.
0: Oh
3: und
0: mein Gott, June.
3: Ja, jetzt musst du mal eben übernehmen. Ich kipp das jetzt mal eben zusammen.
0: So. Die Gurken, jetzt wird hier noch
3: echt noch gar kein Magen davor, ehrlich gesagt.
0: Guten Morgen. In das Glas schüttest du das rein?
3: Ja, ja, das kommt jetzt wie...
0: Das ist seltsam. Das heißt direkt Schmand, direkt zu den Gürkchen. Und jetzt? Wie mischst du das denn jetzt? Das ist doch viel zu voll.
3: Ich shake das jetzt gleich.
0: Shaken? Aber was kommt da jetzt noch mit rein? Das Pulver. Was war das für Pulver?
3: Es ist so Salatgewürzpulver. Okay. Man kann das auch extra für Gurken nehmen. Ich habe jetzt aber so allgemein Salatpulver.
0: Okay, es ist hochgradig random, was hier gerade passiert im Studio.
3: Gewürz, warte. Okay, pass auf.
0: Juhu,
3: ich bin auch schon ready. Es ist ein schnelles Spaß.
0: Okay, jetzt wird geshakt.
3: Wir müssen natürlich das Gurkenwasser vorher ein bisschen abkippen. Ne?
0: Ja. Sonst wird's. Aber bleibt gar nichts vom Gurkenwasser drin?
3: So ein Tickchen.
0: Okay.
3: So zwei Teelöffel.
0: Oh mein Gott, es sieht so schmandig aus.
3: Ja, greif zu, meine
0: Ich bin
3: Süße.
0: So froh, dass ich noch nicht gefrühstückt habe und dass ich damit jetzt in den Tag starte. Wir machen aber gleichzeitig, ne? Ich mache das nicht alleine.
3: Wie sieht's denn aus? Sieht auf jeden Fall aus, als hätten wir weiße Farbe in ein Salatgurkenglas gepackt.
0: Also es ist sehr schleimig.
3: Auf das eine ist gute Art und Weise. Von schleimigen Gurken im Radio reden. So, okay, Taste-Test.
0: Oh Gott. Mhm. Doch. Aber ich weiß jetzt nicht, was der Schmand jetzt macht.
3: Es ist halt, als hättest du einen Gurkensalat gemacht. Auf die schnelle Art.
0: Es ist so ein bisschen der Gurkensalat für Faule. Es tropft auch wie Sau. Warte. Entschuldigung, Technik da draußen. Falls ihr jetzt hier gleich nichts mehr hören, liegt daran, dass der Schmand mit dem Gurkensaft im Pult hängt. Mmh, ja. Lecker.
3: So, Spaßglas-Variante.
0: Mhm.
3: Es gibt aber natürlich noch mehr.
0: Mhm. Mmh.
3: Oh Gott. Ich habe auf jeden Fall noch andere deftige Varianten gefunden, weil sonst ist es ja immer nur Süßkram. Jetzt haben wir hier die Gurken gehabt.
0: Mhm.
3: Aber das Weirdeste, was ich gefunden habe...
0: Ja?
5: So einen Spaß, das habt ihr noch nie gesehen.
6: Wir machen nämlich ein Döner-Spaßglas.
7: Erste Sache, die reingehört, ist Salat.
8: Jetzt wird's spannend.
9: In einen guten Döner kommen auch Tomaten rein.
10: Und natürlich auch Gurken, und zwar ganz knusprige.
11: Und jetzt belegen wir damit unseren eigenen Döner. Und jetzt taste it.
3: Das war gar nicht lecker. Also da schmeißen wir einfach alles, was auf so eine Pita und Döner dazu kommt, irgendwie in ein Glas und mixen das einmal durch. Und ich weiß ja nicht.
0: Also ist ja eigentlich auch nur eine Mischschale im Fancy eigentlich, ne? Jetzt kannst du auch im Salat, in einer Salatschüssel machen.
3: Das haben die nur für die Klicks gemacht. Also manche Leute gehen auch einfach los mit ihren Gläsern in den Feinkostladen und sagen dann hier Auberginencreme und Wurst bitte einmal einfüllen. Ich habe aber eins gesehen, wo ich dachte, ja, das macht Sinn.
0: Ja?
12: Weil ich Chicky Dick habe als Spaßglas.
13: Das ist doch kein Spaßglas.
12: Warum nicht?
3: Tja, warum nicht so ein Glas mit Sonnenblumenkernen? Das fand ich sehr stylisch und geil zu mitnehmen.
0: Das finde ich auch richtig gut. So ein Spargel-Spaßglas für den Sommer ist auch was man machen könnte, ne? So Spargelstangen.
3: Willst
0: was
3: du
0: gibt's noch
3: eigentlich?
0: Du nimmst mit nach Hause. Du hast, hab deinen Spaß.

0: Drake mit Signs. Und wann gibt es wohl ein Zeichen, also ein Sign, dass man mal ausziehen sollte bei Mama und Papa? Ich verstehe ja schon so die Vorteile von Hoteleltern. Immer lecker Essen da, jemand wäscht ab. Es ist irgendwie, ja, alles chillig, aber andererseits auch richtig peinlich, oder? Mama und Papa, die Bettwäsche waschen zu lassen, wo man vielleicht noch mit einem Date sich drin gewälzt hat, ist nicht so cool. Comedian Daniel Lewis hat sich mal im Kosmoland umgehört, wann man eurer Meinung nach von zu Hause ausziehen sollte.
1: Erste 10 von 10, er wohnt mit 29 noch zu Hause.
2: 1 von 10.
1: Wann sollte man von zu Hause ausziehen?
3: Bei uns Ausländern glaube ich nie, oder?
1: Mit wie vielen Jahren bist du ausgezogen?
3: Mit 25.
1: Würdest du jemanden daten, der mit 27 noch bei seinen Eltern wohnt?
2: Boah, schwierig.
1: Darf man wieder zurückziehen, wenn man einmal ausgezogen ist?
3: Ja, immer wieder.
1: Würden deine Eltern dich wieder aufnehmen?
3: Ich hoffe.
1: Würdest du wieder zurückziehen?
2: Nein.
1: Der Zug ist abgefahren.
2: Ein paar Jahre, ja. Ich bin mit 18 direkt ausgezogen, aber ich denke, man sollte mit 23 ausziehen.
1: Bereust du es, dass du so früh ausgezogen bist?
2: Ja.
1: Wirklich, was war das größte Problem?
2: Finanziell.
1: Er ist eine 10 von 10, hat schon eine eigene Wohnung, aber er kann sie nicht bezahlen.
2: 0 von 10.
1: 0 von 10.
2: 1 von 10.
4: Aber ich würde sagen, wenn du zu Hause bist bei deinen Eltern, unterstütz sie. Ja, das ist das Wichtigste. Und wenn du dann irgendwann heiratest, jetzt wie bei uns, dann ziehst du halt aus.
0: Also, das ist doch aber eigentlich die richtige Frage. Ist nicht, wann ziehst du aus bei deinen Eltern, sondern wann zieht man wieder bei den Eltern ein? Ich finde es persönlich schon eine richtige Green Flag, wenn jemand zu seinen Eltern zurückziehen würde oder es auch tut, um die dann im Alter zu pflegen. Ehrlich gesagt, ich finde das richtig hot.
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0: She did it again, Tyler und Sarah Larsen, hört ihr hier in Cosmo. Meine Güte, ich habe immer noch diesen Geschmack von dieser sauren Gurke. Ich habe sie ja vorhin probiert mit Schmand aus dem sogenannten Spaßglas. Den habe ich immer noch im Hals stecken. Es ist 8.55 Uhr. Wie soll ich das jetzt wieder loswerden? Jemals!
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7: Danke. 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
1: Um 9 mit Katharina Niesen
2: und Raphael Krämer. Stichwort Fußball-WM und Amerika. Da sind viele sofort bei der Weltmeisterschaft der Männer, die am Donnerstag anfängt. Gestern gab es aber noch einen WM-Erfolg des deutschen Frauennationalteams. Das hat vorzeitig die WM-Quali geschafft für Brasilien nächstes Jahr.
1: Und zwar mit einem 2:0 gegen Norwegen. Für Marie Müller war es das erste Länderspiel und sie hat auch gleich das erste der beiden Tore geschossen.
3: Unglaubliches Gefühl. Ich bin sehr glücklich und das war das Ziel heute. Wir haben es geschafft und einfach gute Teamleistung gezeigt heute.
2: Die Fußballmänner haben ihr Spiel heute gegen WM-Mitgastgeber USA noch vor sich. Das ist zwar noch kein WM-Spiel, aber der letzte Test, bevor es ernst wird.
1: Von den Vorbereitungen für heute Abend gibt's allerdings schlechte Nachrichten. Der jüngste Spieler des Teams ist raus, Lennart Karl von Bayern München. Er hat sich beim Training so stark verletzt, dass die WM für ihn gestorben ist.
2: Nachrücker für ihn ist Assan Uadraogo aus Leipzig. Der reist jetzt aus seinem Spanienurlaub direkt ins WM-Quartier in die USA.
1: Aus Russland gibt's eine Absage für den ukrainischen Präsidenten. Präsident Putin will sich nicht mit Selenskyj treffen und hat den Ton in seinem Brief unverschämt genannt. Da war der Vorschlag für ein Treffen drin. Selenskyj hat in einem Video gesagt, dass er die Antwort schwach findet und Russland den Krieg nicht beenden will.
2: Heute gibt es viele Meldungen, die mit Organspende zu tun haben. Der erste Samstag im Juni ist Deutscher Aktionstag. Phil aus Felbert hat Anfang Mai ein Spenderherz bekommen.
4: Klar, ich bin happy im Endeffekt. Ne? Ich brauche keine Angst mehr haben, dass ich umkippe. Ich sehe zwar aus wie Frankenstein, aber es heilt schon wieder.
1: Dieses Jahr wurden in den ersten Monaten mehr Organe gespendet als im Vorjahr. Das reicht aber weiter bei weitem nicht für Menschen, die drauf warten.
2: Für alle, die zum Beispiel über das Wochenende aus NRW ohne umsteigen ans Meer wollen, es gibt jetzt eine neue Zugverbindung Richtung belgische Nordsee. Heute startet ein neuer ICE von Köln nach Ostende. Die Züge über Aachen halten auch in Brügge und Gent. Die Bahn bietet die neue Verbindung bis Ende August an.
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5: Der Morgen startet neblig, aber dahinter versteckt sich die Sonne, wenn ihr Glück habt. Berlin überwiegend trocken, 25 Grad. NRW ebenfalls wolkig, aber überwiegend trocken. Temperaturen liegen zwischen 18 und 22 Grad. Und Bremen, da sind Schauer am Vormittag möglich, bei maximal 18 bis 22 Grad.
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5: Selamat pagi teman-temanku. Meine Mission heute ist es, euch davon zu überzeugen, dass nein, wir brauchen nicht nochmal einen Brad Summer, wir brauchen auch keinen Hot Girl Summer. Was wir brauchen, ist ein Toddler Summer, ein Kleinkind Summer. Eis zum Frühstück essen, Tag träumen einfach auf die Eins und zwar jeden Tag und tanzen einfach immer, einfach nur, weil es Spaß macht.

0: Elmien mit Reclusive hier in Cosmo.
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0: 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Tickets gibt's nur noch für die Clubnacht. Die regulären Tagestickets, die sind nämlich alle ausverkauft. Aber Moment mal, noch ist es möglich, all die hier live zu hören.

0: Ihr wisst schon, das sind unsere Cosmo-Hits. Da ist Pongo dabei, Schoon, Myra, Ladylikes, Tracy Dessart und ganz viele mehr. 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

0: In Cosmo.
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0: Wir spielen um Gästelistenplätze für das ausverkaufte Cosmo Festival mit Pongo, mit Schoon, mit Myra, mit Ladylikes, mit Tracy Desai und ganz, ganz viel mehr. Und wer hat Bock, heute Morgen mit mir zu zocken? Moin, Phil aus Bochum.
2: Guten Morgen.
0: Guten Morgen. Also, bist du bereit für dein Rätsel?
2: Ich bin bereit.
0: Okay.
2: Ich hoffe.
0: Also, ich spiele dir jetzt einen Ausschnitt aus einem Song vor. Einer der Acts, der nämlich auch Teil des Festival-Lineups ist beim Cosmo-Festival. Kennst du vielleicht, wenn du häufiger Cosmo hörst, tust du das denn?
2: Ja, durchaus.
0: Okay, dann könntest du den Track auch erkennen. Der Twist ist aber, der Song läuft rückwärts. Und ich will von dir wissen, von wem ist dieser Song hier?

0: dir keine Sorge, ich gebe dir Optionen, okay? Ich geb dir Optionen. Also ist der Song von A, Tracy Desar oder von Omar Jatta? Ich spiel's dir nochmal vor, du kannst nochmal kurz überlegen, okay?
1: Ja.
0: Okay, ich glaube, davon haben wir genug. Das hören wir uns dann auf dem Cosmo Festival geradeaus an. Also Tracy Desar oder Omar Jatta, was sagst du?
1: Ich sag Tracy Desar.
0: Tracy Desar, alles klar. Wir hören es uns mal vorwärts an, okay? Was sagst du? Oh. Ganz, ganz, ganz, ganz klare Sache. Das ist natürlich Tracy Desar. Sag mal herzlichen Glückwunsch, Phil. Du gehst aufs Cosmo Festival.
1: Dankeschön.
0: Ey, ich freue mich für dich. Du hast gut geraten. Woher hast du es gewusst, dass es Tracy Desar ist? Hast du es erkannt oder hast du einfach 50-50 Chance gemacht?
1: Ich habe tatsächlich geraten.
0: Stark. The odds were in your favor, Phil. Ich wünsche dir ganz viel Spaß beim Cosmo Festival. Wenn ihr zugehört habt und ihr habt es leider nicht geschafft auf die Gästeliste, so wie Phil, die nächste Chance auf Tickets fürs Cosmo Festival, die gibt es morgen wieder. Phil, ich wünsche dir ganz, ganz viel Freude.
1: Dankeschön.
0: Jetzt musst du eigentlich auch zum Tracy Desar Konzert gehen, ne?
1: Auf jeden Fall.
0: Ciao.
1: Ciao.

0: Und Burnaby hier in Cosmo. Ich würde sagen, man könnte sagen, dumm gewesen, dumm gelaufen, was sich Adolfo Daniel Vallejo bei den French Open geleistet hat. Erst das Match verlieren und dann mies dumm gegen die Schiedsrichterin wettern.
1: Creo que este tipo de partido también tiene que arbitrar un hombre. Difícil que una mujer pueda.
0: Ja, was sagt er da? Ein solches Match muss von einem Mann geleitet werden. Für eine Frau ist das sehr schwierig, sagt der Tennisprofi aus Paraguay. Absolut inakzeptabel finden Menschen im Netz das und auch Turnierdirektorin Amélie Mauresmo. Die Konsequenz? Eine richtig fette Geldstrafe. Die sexistische Äußerung gegen die Schiedsrichterin Ana Carvalho, die kostet den 22-jährigen Tennisprofi die Hälfte seines Preisgeldes bei den French Open. Es entspricht ungefähr 55.000 Euro. Ich würde sagen, das ist eine sogenannte Aueraktion gewesen.

0: Also, DJ Ötzi, da gibt's natürlich einmal den hier. Okay, mehr spiele ich davon nicht. Okay, das ist DJ Ötzi, aber es gibt natürlich noch den OG Ötzi, den Mumien, den Gletschermumien Ötzi. Die ist mehr als 5000 Jahre alt, diese Mumie. Und das klingt jetzt ein kleines bisschen wie in einem Horrorfilm. Ist wahr, Ötzi lebt, jedenfalls ein Teil von ihm. Mehr Details hat Johanna Ohlau aus dem Cosmo-Team für uns. Moin, Johanna. Moin. Was genau an Ötzi lebt?
1: Also es ist ganz mikro-kleines Leben, okay, sage ich mal. Wir sprechen hier von Mikroorganismen. Das Besondere ist, es sind nicht nur irgendwelche Bakterien oder so, die den krassen Minusgraden trotzen oder sie regelrecht lieben, sondern es sind Hefen. Forscherinnen, okay, und Forscher haben 4 verschiedene Hefen gefunden, in Ötzis Darm, auf seiner Haut und in dem Wasser, das von seinem Körper abtropfte. Der ist ja mal auf einem Gletscher gefunden worden. Und was glaubst du, was haben Nerds mit Hefe gemacht?
0: Nein, nicht Brot, oder?
1: Doch, genau das. Das Tiroler Forschungsteam hat monatelang herumprobiert und ist dann tatsächlich geschafft, ein Brot mit Mumienhefe zu backen.
0: Okay, es klingt weird, aber es klingt auch sehr spannend.
1: Auf jeden Fall, ich musste es aber wirklich echt zweimal lesen, um es zu glauben. Nun ja, da haben die Forscher halt im Forschungszentrum in Italien echt Brot mit mehr als 5000 Jahre alter Hefe aus der weltbekannten Gletschermumie gebacken. Mhm. Angeblich ein sehr leckeres Sauerteigbrot, was dabei herausgekommen ist.
0: Stark, aber also jetzt, da musst du mich nochmal abholen. Woher weiß man denn, wie alt die Mikroorganismen diese Hefe wirklich ist? Es könnten doch auch nachträglich dazugekommene Hefebakterien sein, oder nicht?
1: Genau, gibt es auch, aber sie konnten tatsächlich nachweisen, Frank Meixner ist Mitautor der Studie und zudem, ich nenne es mal archäologischen Backexperiment und ja, dem Team ist es da tatsächlich gelungen zu beweisen, dass ein Teil der Hefen mehr als 5000 Jahre alt ist. Das erzählte er im Interview mit einem Tiroler Regionalsender.
2: Wir haben dort ein Bodenmaterial zum Beispiel als Vergleichsproben auch herangezogen und so konnte man das sehr schön aufdröseln, was kam denn von der Umwelt herein, diese kälteliebenden zum Beispiel Mikroorganismen, oder was hat Ötzi in sich noch getragen zu Lebzeiten?
1: Also als er noch gelebt hat, klar, dann ist das Alter damit quasi belegt. Die Hefe trotzte wohl über Jahrtausende frostigen Minusgraden in den italienischen Alpen, bis halt 2 Deutsche zufällig über die Mumie damals stolperten. Und nun lebt ein Teil von Ötzi im Kühlschrank des Eurak-Forschungsinstituts in Südtirol. Und die Wissenschaftlerinnen und Wissenschaftler, die haben aber noch weitere kulinarische Pläne mit der Hefe.
0: Okay, sag nicht jetzt sowas wie Bier brauen.
1: Doch, doch. Mit Hefe kann man ja bekanntlich auch Bier brauen und genau das hat das Forscherteam jetzt auf der Liste.
0: Mega geil. Also, jahrtausendealte Mumienhefe für Brot und das Bier. Ich sag's wie es ist, das kurbelt den Umsatz im Ötzi-Museum in Bozen wahrscheinlich nochmal so richtig an. Danke dir für die Infos, Johanna.

Click-Clack-Symphony von Ray und Hans Zimmer. Das ist auch die Erklärung übrigens, warum dieser Ray-Song so unglaublich doll nach Filmmusik und nach Epik klingt, weil Hans Zimmer daran mitgewerkelt hat. Er ist ja Filmkomponist. Seine Werke kennt ihr wahrscheinlich eher von, sagen wir mal, Interstellar oder Filmen wie Inception. Ihr hört Cosmo, da hört ihr auch sowas.

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0: Nachrichten um 10 mit Katharina Nies
1: und Raphael Krämer. In Deutschland gilt jetzt seit 10 Jahren das Prinzip Nein heißt Nein. Wenn aus Sex eine strafrechtliche Sache wird, zum Beispiel wegen Vergewaltigungsvorwürfen. Wenn jemand ein Nein zum Ausdruck bringt, darf nichts passieren.
0: Die Frage ist, ob die Regeln in Deutschland gerade reichen, denn andere EU-Staaten setzen längst auf das Prinzip Ja heißt Ja. Heißt, Sex ist nur okay, wenn beide Beteiligte damit auch wirklich einverstanden sind.
1: Justizministerin Hubig will sich jetzt dafür einsetzen, dass auch in Deutschland Ja heißt Ja ins Strafrecht kommt. Schweden, Spanien und Frankreich gelten da als Vorreiter.
0: Für die Ministerin von der SPD ist das ein Kurswechsel. Sie hatte vor 2 Monaten noch gesagt, dass ihr das Prinzip Nein heißt Nein reicht. Jetzt sagt sie, dass die Zeit reif ist für den nächsten Schritt. Und Hubig sieht auch gute Chancen, das mit ihren Regierungspartnern von CDU und CSU umzusetzen.
1: Straftaten gegen politische Gegner werden offenbar mehr. Die Welt am Sonntag schreibt, die Bundesländer zusammen haben 2025 mehr gezählt als 2024. Und die Zahl habe sich in den letzten 10 Jahren verdoppelt.
0: Ermittler sagen, das liegt unter anderem am letzten Bundestagswahlkampf und an Kriegen. Aber Hasskommentare zum Beispiel werden auch öfter angezeigt.
1: In NRW wächst das Netz von Warnsirenen. Zum Stichtag gestern waren laut Innenministerium 250 mehr aufgehängt als letztes Jahr. Seit 2017 hat sich die Zahl mehr als verdoppelt. Die sollen im Ernstfall zum Beispiel vor Naturkatastrophen oder Bränden warnen.
0: Dann noch dieses Tor. Marie Müller, erstes Länderspiel, direkt mitverantwortlich, dass die deutschen Fußballfrauen ihr WM-Ticket für Brasilien nächstes Jahr vorzeitig gesichert haben.
2: Unglaubliches Gefühl. Ich bin es gar nicht gewohnt, so viele Menschen um mich herum. Dann schießt man mal ein Tor, dann möchte jemand Interview. Ja, es ist viel, aber ich bin sehr glücklich.
1: 2:0 haben die deutschen Frauen gestern in Köln gegen Norwegen gewonnen. Und dann ist noch das hier bei den Fußballmännern in den USA passiert.
3: Da hat sich Lenny verletzt heute im Training. Sah jetzt ehrlich gesagt nicht so gut aus.
0: Hat Trainer Julian Nagelsmann kurz danach gesagt und leider recht. Mittlerweile ist klar, Lennart Kahl ist raus für die WM. Muskelbündelriss im linken vorderen Oberschenkel. Nachnominiert wird Asan Ouedraogo von RB Leipzig.
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5: In Berlin scheint die Sonne am Vormittag getrübt, nur durch ein paar lockere Wolkenfelder. Bis zum Nachmittag bleibt es überwiegend trocken, dann kann es einzelne Schauer geben, Höchstwerte 25 Grad. NRW am Vormittag teils wolkig, teils sonnig, immerhin weitestgehend trocken. Auch hier erst am Nachmittag einige Schauer, die höchsten Temperaturen liegen verbreitet zwischen 18 und 22 Grad. In höheren Lagen ist es logischerweise kühler. Und Bremen eine Mischung aus Sonne und Wolken, dazu im Verlauf des Tages Schauer bei maximal 18 bis 22 Grad.
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5: Ich habe immer noch die Mission, euch davon zu überzeugen, dass wir keinen Hotgirl-Sommer brauchen. Wir brauchen einen Toddler-Sommer. Ich möchte den ganzen Sommer nur bunte Kleidung tragen. Ich möchte schaukeln, bis mir übel wird. Und dann möchte ich ganz laut rülpsen, ohne mich dafür zu entschuldigen, so wie Kleinkinder das auch machen. Toddler-Sommer ist eingeläutet.

0: Cosmo hört ihr hier am Samstagvormittag. Sommerurlaub, ich finde, der hat oft was sehr Magisches. Dieses Jahr, Leute, lerne ich surfen. Oder dieses Jahr mache ich endlich die Alpenüberquerung. Wie ist es bei euch? Welche Pläne stehen dieses Jahr für den Sommerurlaub an?
1: Nee, was Besonderes nicht in dem Sinne, aber das letzte Mal mit der Familie nochmal gemeinsam im Urlaub fliegen, glaube ich. Und danach geht irgendwie jeder so seinen eigenen Weg, mein Bruder und ich zum Beispiel.
0: Okay, also ich stelle mir das jetzt vor wie eine familiäre Abschiedstournee.
1: Und ansonsten viel chillen, bisschen entrümpeln, aufräumen und nach den Prüfungen jetzt so entspannen und sich auf das Kommende freuen.
2: Für den Sommer habe ich mir vorgenommen, meinen Garten richtig schön zu machen, damit ich meine kleine Gartenoase habe, in der ich dann chillen kann.
3: Ja, wir werden mit unserem Camper auf Reisen gehen, mit unserem Hund, und dann werden wir einfach der Sonne nachfahren und schauen, wo uns das hinführt.
0: Leute, das ist ja alles mega gechillt, was ihr vorhabt. Ich will Spaß, Fun, Freude. Ich will die ganze Zeit Karten zocken. Ich will mindestens 4 Bücher lesen. Ich will meine Familie besuchen. Und ich will natürlich, das dürfen wir nicht vergessen, surfen lernen. Du.

0: Hört mal hier rein, ja? Hört mal hier rein.
1: So klingt doch Sommer.
0: Ey, richtig schön sonnige Beats. Das Wetter war dagegen maximal norddeutsch und nass auf dem Summer Sounds Festival gestern in den Bremer Wallanlagen in der Neustadt. Was aber die Besucherinnen und Besucher gar nicht so sehr gestört hat, muss man sagen.
2: Die Voraussetzungen waren schwierig, aber wir sind Bremer. Schiedwetter hält uns nicht ab vom Spaß haben.
3: Sehr, sehr gut. Regenjacke an, Bier trinken und dann läuft das 1A.
4: Ich bin tatsächlich eigentlich nicht aus Bremen, deswegen besseres Wetter gewöhnt, aber macht Laune und geht sicher doch gut weiter.
0: Ja, Summer Vibe steht trotz Matsch. Mit unterwegs war gestern auch Cosmo-Reporterin Johanna Ohlau. Hallo Johanna erstmal.
5: Hallo.
0: Hi, sag mal, wie war es gestern und wie war es besonders schön auf dem Summer Sounds?
5: Also ganz klar bei uns natürlich auf der Campusbühne, präsentiert von Cosmo. Da hat Caria Cater mit ihrer wunderschönen souligen Stimme die Menschen begeistert. Da hören wir gerade Holding On, aber auch auf Deutsch hat die Musikerin ihr Publikum überzeugt. Zwischen den Zeilen und Und genau halt diese Mischung aus Gesang und eingängigen Hip-Hop-Beats, die hat halt einfach ihren Sound auch so besonders gemacht.
0: Das klingt total schön. Also der Regen hat nicht einfach alles verdorben, so den ganzen Vibe.
5: Nein, zum Glück nicht. Und alle Auftritte haben stattgefunden und auch in Gummistiefeln und in Regenponchos lässt es sich ja tanzen und mitsingen. Caria Cater war deshalb auch super happy nach ihrem Auftritt.
6: Es hat super viel Spaß gemacht. Erst recht dann, wenn man so denkt, hoffentlich kommt da jemand. Und dann sieht man so Stück für Stück, wie die Leute dazukommen aus den Ecken. Von der Bühne aus sieht es immer ganz süß aus. Man so sieht, die Leute trauen sich langsam vor.
0: Oh, sweet.
5: Ja, auf jeden Fall. Und es blieb bei ihrem Auftritt auch die meiste Zeit trocken. Und als kurz vor Schluss dann doch noch wieder ein paar Tropfen auf uns herabfielen, war das eigentlich gar nicht so schlimm. Wir sind einfach alle mehr zusammengerückt unter das Dach vor der Bühne.
6: Es war irgendwie gerade jetzt am Schluss, wo dann alle noch so und das Dach gekommen sind. War schon süß, doch, auf jeden Fall.
5: Und auch das Publikum, das war super happy.
7: Ich habe sie das erste Mal jetzt gehört und gesehen. Ich bin total begeistert.
8: Sie war sehr, sehr lieb zum Publikum und hat gut so Connection gesucht.
9: Kurz war natürlich, wo sie dann so ein bisschen die Crowd mit reingeholt hat und dieses Mitsingen. Das hat schon sehr viel Spaß gemacht. Also war schon schöne Musik auf jeden Fall.
10: Sehr, sehr schöne Stimme, geile Musik. Und hat auf jeden Fall das Wetter versüßt, würde ich sagen.
5: Also da war das Urteil eindeutig, sage ich mal. Und danach war ja auch noch längst nicht Schluss. Bis etwa Mitternacht war der Park neben der Hochschule Bremen noch eine wunderschöne Festivalmeile.
0: Dann drücke ich mal die Daumen für heute. Das Summer Sounds Festival, das ist umsonst. Und es ist draußen in Bremen in den Neustädter Wallanlagen. Läuft auch heute noch. Wetteraussichten sind wieder norddeutsch. Aber ihr könnt damit ja umgehen. Johanna, vielen Dank dir.

0: Piece of My Heart von Wizkid und Brent Fires hier in Cosmo. Wenn man zwischen mehreren Ländern aufwächst, ne, dann sagen wir mal Schweiz und Indien, dann ist es ganz normal, dass auch die unterschiedlichen Kulturen im ganzen Leben wichtig sind und einen Platz haben und sich auch auf eine Art und Weise mischen dürfen. Und genau so macht es die Musikerin Bombay Mami auch.
1: In einem leuchtend roten Lehanga-Kleid ist Bombay Mami auf die internationalen Bildschirme geslidet. Mit wehendem Schleier auf einem Snowboard über eine Piste in den Schweizer Alpen. Ein kraftvolles Bild für das Verschmelzen ihrer beiden Welten und gleichzeitig ein empowerndes Mantra.
2: An sich selbst zu glauben, geduldig zu sein und seinem eigenen Weg zu vertrauen. Für mich ist es so eine Mischung aus Spiritualität, Ambition und Big Energy.
1: Auf Peaceful Attitude switcht Bombay Mami ganz selbstverständlich zwischen Englisch, Französisch und Hindi. Vermischt indische Folklore mit freshen Sounds wie R&B, Afrobeats, Reggaeton und Trap. Sie erzählt kleine Stories über den letzten Fling, teilt Gedanken über Identität, Herkunft und Ehrgeiz. Und engagiert sich für LGBTQAI-Plus-Rechte, Female Empowerment und Body Positivity.

0: Bombay Mami verkörpert ein Bild, von dem sich viele junge Frauen aus der südasiatischen Community in der Diaspora inspiriert und repräsentiert fühlen.
1: Als ich aufgewachsen bin, hatte ich eigentlich nur Bollywood und MIA. Das war einfach nicht genug so für einen Teenager. Und jetzt gibt es so viele Girls, die ihr Ding machen und so unapologetic sind. Und es ist so toll zu sehen.
0: Auch der Künstlername Bombay Mami ist natürlich eine Hommage an ihre indischen Roots, aber auch eine Anspielung auf die verschiedenen Facetten weiblicher Kraft. Während Mami nämlich bei uns ein liebevoller Kosename für unsere Mütter ist, bezeichnet man in Lateinamerika eine selbstbewusste sexy Lady als Mami. In Bombay Mamis Kunst spielen auch visuelle Elemente eine zentrale Rolle. Die 34-Jährige liebt das Spannungsfeld vermeintlicher Gegensätze. Sie kombiniert Sari mit Basecap, den Look moderner Pop-Ikonen mit dem mythologischer Heldinnen, den Style futuristischer Musikvideos mit knisternder Bollywood-Nostalgie.
1: More is more. Also je mehr, desto besser. Ich bin auf keinen Fall eine Minimalistin.
2: Peaceful Attitude von Bombay Mami ist unser Album der Woche. Mehr Infos dazu und zu Bombay Mami findet ihr auf cosmoradio.de. Und jetzt hören wir sie einfach mal. Gulab Mantra von Bombay Mami. Money.

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1: Muevelo von Kali Uchis. Und ihr kennt sie hier auch aus unserer Cosmo-Playlist. Niemand singt hier in der Cosmo-Playlist so chillig auf Portugiesisch über freshe, aufgepimpte Bossa Nova Beats wie die brasilianische Sängerin Mari Froisch. Hier mit Como Ouro im Hintergrund wie Gold. Heute Abend ist sie im Astra Kulturhaus in Berlin zu sehen. Tickets findet ihr online, falls ihr auch Bock habt, sie live zu sehen und mit ihr über Waldgeister zu reden. Leave the door open, Bruno.

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0: und bietet jetzt ein ICE von Köln nach Ostende in Belgien an.
1: Die Fahrt dauert etwa 3,5 Stunden und vom Bahnhof Ostende ist der Strand dann zu Fuß erreichbar. So schnell fährt vom Rheinland aus kein anderer Zug direkt an die Nordsee.
0: Es gibt aber auch abseits der Deutschen Bahn diesen Sommer gute Möglichkeiten, mit dem Zug ans Meer zu kommen. In den Niederlanden gilt ab Mitte Juni ein Flatrate-Ticket für das ganze Land. Da setzt die Politik auf einen Bahnrabatt statt Tankrabatt. Heißt, für 49 Euro kann man da einen Monat lang durchs ganze Land fahren, aber immer nur außerhalb des Berufsverkehrs.
1: Auch die belgische Bahn ist im Vergleich zur deutschen ziemlich günstig. Da kann man auch für 15 Euro durchs ganze Land. Dafür muss man aber erstmal zu einem belgischen Bahnhof kommen.
0: Heute gibt es viele Meldungen, die mit Organspende zu tun haben. Der erste Samstag im Juni ist Deutscher Aktionstag. Phil aus Fellbad hat Anfang Mai ein Spenderherz bekommen.
2: Klar, ich bin happy im Endeffekt, ne? Ich brauche keine Angst mehr haben, dass ich umkippe. Ich sehe zwar aus wie Frankenstein, aber es heilt schon wieder.
1: Dieses Jahr wurden in den ersten Monaten mehr Organe gespendet als im Vorjahr. Das reicht aber weiter, bei weitem nicht für Menschen, die darauf warten.
0: Beim Sexualstrafrecht könnte sich bald etwas ändern. Bundesjustizministerin Hubig will sich in der Bundesregierung dafür einsetzen, dass das Prinzip nur Ja heißt Ja gilt.
1: Aktuell ist es in Deutschland nur dann eine Vergewaltigung, wenn eine Person ausdrücklich Nein gesagt hat und Sex dann trotzdem passiert. Mit nur Ja heißt Ja gilt Sex nur dann als einvernehmlich, wenn alle wirklich zugestimmt haben.
0: Der Fußballweltverband FIFA reagiert auf massive Kritik. Fußballfans dürfen jetzt doch Wasserflaschen mit in die WM-Stadien in den USA, Kanada und Mexiko nehmen.
1: Die FIFA hatte das erst verboten aus Sicherheitsgründen. Dann gab es Kritik, unter anderem wurde der FIFA Geldmacherei vorgeworfen. Jetzt ist pro Person eine kleine Einwegplastikflasche erlaubt, die noch zu ist.
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4: Im ganzen Kosmoland ist der Vormittag bewölkt und sonnig und am Nachmittag erst da beginnen die Schauer. In Berlin sind aber immerhin heute 25 Grad, in NRW zwischen 18 und 22 Grad und Bremen ebenfalls 18 bis 22 Grad.
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4: Abakabartomantomanku. Ich bin auf einer Mission heute und meine Mission ist wichtig, denn der Sommer steht in den Startlöchern und ich möchte euch davon überzeugen, nicht den Hot Girl Summer zu leben, sondern den coolen Toddler Summer, den Kleinkinder Summer. Schlafen, wenn ihr müde seid, gehört dazu. Spielen und zwar den ganzen Tag draußen sein. Kurze Latzhosen tragen und Socken in den Sandalen. God gave me feet for dancing, Ezra Collective und Yasmin Lacey.

0: Melodram, DCs und Theodora hier in Cosmo. Ich würde sagen, das ist richtig gut gelaufen gestern für die deutsche Frauenfußballnationalelf.
1: Ich glaube, wir sind alle sehr, sehr happy. Das haben wir uns natürlich vorgenommen. Wir sind froh, dass es jetzt geklappt hat. Ein deutlicher Sieg, denke ich. Kein Gegentor. Tolle Atmosphäre in Köln und wir sind überglücklich.
0: Top. Nationalspielerin Kathi Hendrich hat sich gefreut über den klaren Sieg gegen Norwegen. Denn das bedeutet, Deutschland ist safe bei der WM in Brasilien dabei im kommenden Jahr. Mega stark. Cosmo-Reporterin Martina Knief, wie geht's denn jetzt für die deutschen Fußballerinnen weiter?
2: Da ja jetzt keine Playoff-Spiele anstehen, soll getestet werden. Und das soll vor allen Dingen gegen nicht-europäische Mannschaften geschehen. Afrikanische Teams, südamerikanische und Japan, nannte Bundestrainer Christian Wück. Das sind Gegner, gegen die die deutschen Spielerinnen noch nie gespielt haben, die aber bei der Weltmeisterschaft im kommenden Jahr in Brasilien auf die DFB-Auswahl zukommen werden. Dazu soll jetzt die Zeit genutzt werden. Zudem gilt es, sich einzuspielen. Denn das große Ziel für die deutschen Fußballerinnen ist es, endlich mal wieder einen Titel zu gewinnen.
0: Also ganz klar, jetzt wo Sie das WM-Ticket gelöst haben, nutzen Sie die Zeit, um sich weiter fit zu machen für die Goldmedaille. Nachdem Deutschland sich gestern zur Fußball-WM der Frauen in Brasilien nächstes Jahr qualifiziert hat, hört ihr in Cosmo.

0: Nein, brown eyes.
1: Raindance, Dave und Tamsian Cosmo. Ich sag mal so, von diesem Fall werdet ihr euch nicht so schnell erholen.
2: Als kleines Kind ging ich mit meiner Mutter spazieren. Und sie kam nie mehr nach Hause.
1: Ja, jetzt haben natürlich schon mal alle True-Crime-Fans die Öhrchen gespitzt. Alle anderen, kommt auch mal näher dran, hört mal zu. Netflix hat nämlich diese Woche einen Doppel-Whopper rausgebracht. Cosmo-Reporterin June zu einem der schlimmsten Morde in der Geschichte Großbritanniens.
3: Puh. Und Leute, ich muss ganz ehrlich auch erstmal am Anfang eine fette Triggerwarnung aussprechen, weil das ist wirklich ein ganz, ganz harter und grausamer Fall. Und ich fürchte, der wird euch nachhaltig beschäftigen, wenn ihr das alles guckt. Es ist trotzdem gut gemacht und trotzdem eine Empfehlung von mir. Aber es ist schon echt heavy, was da passiert ist. Auch für die Ermittler damals.
4: Großer Gott, wird noch schlimmer. Ist wohl der grausamste Fall, den ich je hatte.
1: Okay, also gerne alle abschalten, kurz mal wegskippen, wenn ihr das gerade nicht abhören könnt. Dann erzähl uns mal von dem Fall, June. Worum geht's?
3: Es ist helllichter Tag, die Sonne scheint und Rachel Nicole möchte mit ihrem 2-jährigen Sohn im Park spazieren. Die spielen, sammeln kleine Steine, klettern auf Bäume, als auf einmal ein Mann vor ihnen steht mit einem Messer.
1: Mitten am Tag?
3: Ja, das macht es so beängstigend, oder? Also ja. Sie wird ermordet auf sehr brutale Weise und das bei helllichtem Tag. Ich erspare euch jetzt mal die Details. Während sie auf jeden Fall ermordet wird, hat sie ihren kleinen Sohn auf dem Arm,
1: oh mein
3: Alex.
1: Gott.
3: Er wird später dann bei der Leiche seiner Mom gefunden und er ist der einzige Zeuge.
5: Du hast mir doch erzählt, was der böse Mann gemacht hat, weißt du noch?
6: Ja, er hatte ein Messer in der Hand.
5: Und hast du gesehen, was er getan hat?
6: Er hat es in Mami gesteckt.
5: Und wo warst du?
6: Neben ihrem Kopf.
3: Als das alles passiert ist, war es 1992 und es hieß, das war das größte Fiasko in der Geschichte einer Mordermittlung. Es wurden falsche Spuren hinterhergejagt und dadurch wurde der Fall auch erst 20 Jahre später gelöst.
1: Oh mein Gott, richtig furchtbar. Dieser Fall über Rachel Nicole wurde auch schon in ganz schön vielen Podcasts besprochen. Da ist ja wirklich einiges schiefgegangen, ne?
3: Also die Dokumentation ist typischer True Crime. Einblicke in die Strafverfolgung. Ich fand's ultra spannend erzählt. Und die Betroffenen äußern sich auch. Das gibt mir immer ein ganz gutes Gefühl, dass mit solchen Dokus nicht nur Kohle gemacht wird, sondern dass das im Einverständnis der Leidtragenden halt auch erzählt wird. Und die Serie wiederum erzählt die gleiche Geschichte, nur eher auf emotionaler Ebene. Da geht es eher darum, was passiert mit einem Kind, was dabei zuguckt, wie seine Mutter ermordet wird. Was passiert mit Alex? Wie wird er groß? Und wie war es auch für den Vater von den Medien, so belagert zu werden und dann am Ende zu fliehen? Also einfach eine ganz andere Perspektive. Ich würde vorschlagen, guckt erst die Serie und dann die Doku. Das macht es nämlich irgendwie noch nahbarer und spannender dadurch. Ich fand beides sehr gut gemacht.
1: Also, alles steht bereit für ein True Crime Wochenende. Doku und Miniserie auf Netflix The Witness und die Doku The Murder of Rachel Nicole gibt's ab sofort auf Netflix zu sehen. Aber ihr habt's gehört, mit Vorsicht zu genießen wegen der Brutalität.

0: schon ziemlich sicher.
1: Aus dem Modus.

0: Moving von Omalay hier in Cosmo. Habt ihr schon alle von dieser Petition gehört? Da haben schon 240.000 Menschen unterschrieben. Eine Petition für, an was denkt ihr gerade? Richtig, die Petition schützt die Kunst vor KI. Deine Stimme für echte Stimmen, für die Rechte von Synchronsprecherinnen und Synchronsprechern. Deren Arbeit ist nämlich durch KI stark beeinflusst. Reporterin Annika Wasenmüller, die hat dazu recherchiert. Annika, was genau wünschen sich denn die Synchronstimmen?
1: Zum Beispiel besseren Schutz vor Unternehmen, die illegal ihre Stimmen für das Training von KI-Systemen nutzen. Plan vieler Unternehmen ist es nämlich, immer echter klingende synthetische KI-Stimmen zu generieren. Dafür brauchen die aber sehr viel Material, Art und Weise zum Beispiel, wie man spricht, Sachen betont und halt einfach auch gute Stimmen. Wenige holen sich dafür aber eine Erlaubnis, wie mir Synchronsprecher Cedric Cavator vom Verband Deutscher SprecherInnen erklärt hat. Und selbst wenn das aufliegt, die Strafen dafür sind recht gering.
2: Momentan ist es halt so, dass der jeweilige Nutzer der Stimmkopie dem Sprecher oder der Sprecherin einfach das Geld zahlen muss, was er hätte zahlen müssen, wenn er die Person gebucht hätte. Ja? Das Risiko ist also relativ gering.
1: Die Petition fordert deswegen ein härteres Strafmaß in solchen Fällen und generell EU-weit faire und klare Regelungen und Transparenz in Bezug auf KI.
0: Also runtergebrochen, es geht vor allem darum, dass sowas nicht ohne Absprache und auch nicht ohne Bezahlung funktioniert.
1: Jein. Der Streaming-Anbieter Netflix will das gerade vertraglich regeln und zum ersten Mal eine neue KI-Klausel in die Verträge mit den Sprecherinnen und Sprechern einbauen. Aber Netflix fordert darin, dass die Synchronsprechenden für 50 Jahre die Rechte an ihrer Stimme abgeben. Halt für das Training der KI und das Ganze auch noch umsonst. Viele deutsche Synchronstimmen wollen das auf gar keinen Fall und weigern sich deswegen, den Vertrag zu unterschreiben. Netflix sagt mehr oder weniger, naja, Pech, dann halt nicht und bietet denen keine Jobs mehr an. Erste Serien klingen deswegen jetzt auch komplett anders, weil die originalen Stimmen nicht mehr dabei sind.
0: Das klingt jetzt nicht nach besonders guten Zukunftsaussichten, wenn Netflix einfach sagen kann, tja, dann eben nicht. Wie gehen denn die Sprecherinnen und Sprecher damit um?
1: Viele boykottieren den neuen Vertrag, halten sehr eng zusammen. Das berührt zum Beispiel auch Gabrielle Petermann. Sie ist zum Beispiel die deutsche Stimme von Emilia Clarke, also der Khaleesi aus Game of Thrones, oder auch von Emma Watson, der Hermine aus Harry Potter.
3: Einerseits ist ganz viel Hoffnung da, dass vor allem die Zuhörenden das gar nicht erst zulassen, dass es so weit kommt, dass unsere Kunstform und auch viele andere kreative Berufe abgeschafft werden. Aber es herrscht natürlich schon eine sehr große Angst. Was ist in einem Jahr? Was ist in 5 Jahren, was ist in 10 Jahren?
1: Und deswegen hören die deutschen Synchronstimmen auch nicht auf, für bessere und klarere Regelungen mit der KI zu kämpfen.
0: Eine Petition, die in aller Munde ist. Angestoßen wurde die vom Verband Deutscher SprecherInnen, weil die Sorge von Synchronsprecherinnen und Sprechern ist, dass KI sie ersetzen könnte. Danke, Annika Wasenmüller.
4: Neu in Cosmo aus Puerto Rico. Baby, I'm a Freak von Young Miko.

0: Es gibt ja Menschen, die wollen wir einfach nicht auf Dating-Apps finden. Ex-Partnerinnen und Ex-Partner und auch nicht Chefinnen und Chefs. Die Wahrscheinlichkeit ist aber ja gar nicht mal so gering, wenn man nämlich mit Chef oder Chefin im selben Alter ist. Wir haben euch mal gefragt, wie würdet ihr damit umgehen?
1: Ich würde sie liken, um zu gucken, ob sie mich auch liken.
0: Wow. No front. Aber genau so eine Antwort hätte ich auch wirklich von... Entschuldigung. Also das ist... Mal checken erstmal, ob die Chefin auch auf einen steht. I don't know. Bei der Arbeit?
2: Ich glaube, ich würde tatsächlich wegswipen, weil mir das ein bisschen unangenehm wäre, weil man die Leute ja privat auf der Arbeit auch schon sieht und die eher in diesem Arbeitsumfeld kennengelernt hat.
3: Ich würde bestimmt immer kurz lunzen, was sie so in ihrer Bio stehen haben. Fände ich, glaube ich, interessant. Aber auch wegswipen wahrscheinlich. Also das wäre mir auch ein bisschen zu close.
4: Ich würde sehr wahrscheinlich mit Freunden darüber reden. Kollegen darüber reden. I guess.
5: Ich glaube, ich würde es ansprechen, aber also wenn man sich gefällt, dann hätte ich da, glaube ich, kein Problem mit.
0: Naja, also ich glaube, die safere Variante ist wirklich wegswipen, Leute.

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0: Nachrichten. 12 Uhr ist es, wir sind Wiebke Dumpel.
1: Und Raphael Krämer. In Deutschland gibt es offenbar mehr Kriminalität, die einen politischen Hintergrund hat. Die Welt am Sonntag.

0: Bei den Gewalttaten kommen nach wie vor die meisten politisch motivierten Fälle von rechts. Die von links sind aber letztes Jahr auch deutlich hochgegangen.
1: Für alle, die zum Beispiel übers Wochenende aus NRW ohne Umsteigen ans Meer wollen, gibt es jetzt eine neue Zugverbindung Richtung belgische Nordsee.
0: Heute startet ein neuer ICE von Köln nach Ostende. Die Züge über Aachen halten auch in Brügge und in Gent. Die Bahn bietet die neue Verbindung bis Ende August an.
1: Ein KI-Unternehmen aus den USA bringt gerade wieder ein Dauerthema nach oben. Es fordert einen Plan für langsamere KI-Entwicklungen.
2: Right now, it's like the AI industry has a gas pedal.
3: Zurzeit hat die KI-Industrie ein Gaspedal, aber sie hat kein Bremspedal.
2: But it doesn't have a brake pedal.
0: Anthropic sagt, dass KI auch gefährlich werden könnte und will einen Notfallplan mitentwickeln mit Forschungslaboren und Regierungen. Die Idee gibt es schon länger und auch die Vorwürfe, dass KI-Firmen mit sowas Marketing machen.
1: Ein Mann aus Paderborn will jetzt gleich die Nordseeinsel Helgoland umschwimmen für einen Weltrekord. Extremschwimmer André Wirsig plant die Umrundung der Insel im offenen Meer.
0: Der aktuelle Rekord dafür wurde vor rund 100 Jahren aufgestellt. Langstreckenschwimmerin Edith Jensen schwamm die Runde in 3 Stunden und 47 Minuten.
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5: Der Vormittag ist immer noch ganz gut, würde ich sagen. Aber am Nachmittag, da wird es im ganzen Cosmoland möglich sein, dass ihr Schauer erfahrt. In Berlin sind da bei 25 Grad, in NRW 18 bis 22 Grad und Bremen ebenfalls 18 bis 22 Grad.
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5: Salamat siang teman temanku. Meine Mission heute ist immer noch ganz klar. Ich möchte euch davon überzeugen, dass ihr diesen Sommer euch verhaltet, euch fühlt, reingeht ins Leben wie Kleinkinder. Der Toddler Summer. Dazu gehört, meine Meinung, Steine sammeln oder Blätter oder Stöcke. Ihr könnt es euch aussuchen. Bedingungslos auf Spaß setzen und wirklich einen Scheiß darauf geben, wie Klamotten aussehen.

0: hier in Cosmo von Blackstreet, Dr. Dre und Queen Pen. Jetzt habe ich noch einen Hit für euch, den ihr nicht nur jetzt hören könnt hier im Radio, sondern auch erleben könnt live beim Cosmo Festival am 13. Juni im Junkyard in Dortmund. Tracy Dessart mit Brown and Proud. Worum geht's darin? Es geht um ein Selbstbewusstsein dafür, dass man Teil von unterschiedlichen Communities ist. Gemeinsame Erfahrungen macht Dankbarkeit und Errungenschaften der eigenen Kulturen abfeiern. Klarer Rap von Tracy Dessart hörte hier in Cosmo.
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0: von Naked und Portugal the Man. Hört ihr hier in Cosmo und ich muss sagen, ich bin richtiger, doller Ötzi-Fan. Nein, nicht der Ötzi, nicht der Ötzi. Das ist DJ Ötzi. Ich bin Fan vom echten Ötzi, vom richtigen Gletschermumien-Ötzi. Der ist nämlich mehr als 5000 Jahre alt. Ich finde ihn mega spannend. Ich war schon zweimal im Museum bei ihm, hab ihn besucht und durch die kleine Scheibe gelinst und mir angeschaut, wie er da so liegt. Er sieht crispy aus. Und anscheinend ist er nicht nur crispy, sondern auch am Leben. Cosmo-Kollegin Johanna Urlaub, was? Was lebt an ihm?
1: Ja, es ist so ganz mikrokleines Leben, also Mikroorganismen. Und das weiß man auch schon eine Weile, aber das Besondere ist, es sind nicht irgendwelche Bakterien, die man jetzt gefunden hat, sondern es sind Hefen.
0: Okay.
1: Und, ja, und Forscherinnen und Forscher haben 4 verschiedene Hefen gefunden, in Ötzis Darm, auf seiner Haut und in dem Wasser, das an seinem Körper halt abtropfte. Und was glaubst du, was haben die Nerds dann damit gemacht?
0: Hefe klingt teigig, klingt nach Brot.
1: Absolut richtig. Das Tiroler Forschungsteam hat monatelang herumprobiert und es tatsächlich geschafft, ein Brot mit Mumienhefe zu backen.
0: Oh, jetzt würde ich so gerne einen Taste-Test machen.
1: Echt?
0: Das okay. Klingt aber weird.
1: Ich musste auf jeden Fall zweimal lesen. Ich war mir da echt erst so, was? Hefe im Brot? Aber okay. Die haben im Forschungszentrum in Italien echt Brot mit mehr als 5000 Jahre alter Hefe aus der bekannten Gletschermumie gebacken. Und angeblich, du liegst wohl gar nicht so falsch, es war ziemlich lecker.
0: Das glaube ich. So, aber jetzt mal Tacheles. Woher sind wir uns sicher, dass das nicht irgendwie so ein bisschen No Front an Ötzi an dieser Stelle irgendwie so alter Schimmel ist?
1: Ja, oder irgendwie nachträglich irgendwie dazugekommen, so vor 10 Jahren
0: Woher
1: oder so.
0: Wissen wir das?
1: Genau, Frank Meitzner, der ist Mitautor der Studie dazu, also ich sag mal zu diesem archäologischen Backexperiment. Und ja, dem Team ist es tatsächlich gelungen zu beweisen, dass ein Teil der Hefen halt mehr als 5000 Jahre alt ist. Und das, wie sie das gemacht haben, das erzählt er im Interview mit einem Tiroler Regionalsender.
2: Wir haben dort ein Bodenmaterial zum Beispiel als Vergleichsproben auch herangezogen. Und so konnte man es sehr schön aufdröseln, was kam denn von der Umwelt herein, diese kälteliebenden zum Beispiel Mikroorganismen, oder was hat Ötzi in sich noch getragen zu Lebzeiten?
1: Mhm. Also es sind auf jeden Fall, es ist Hefe, die trotz der über Jahrtausende frostigen Minusgraden in den italienischen Alpen, dort ist Ötzi ja vor etwa gut 35 Jahren gefunden worden von 2 Deutschen, die zufällig über die Mumie quasi gestolpert sind. Und nun ja, lebt ein Teil von Ötzi im Kühlschrank des Eurac-Instituts in Südtirol und die Wissenschaftlerinnen und Wissenschaftler, die haben noch weitere kulinarische Pläne.
0: Was haben sie vor?
1: Sie wollen noch Bier brauen mit Hefe. Und ja, das, wir bleiben gespannt, was da rauskommt, oder?
0: Also ehrlich gesagt, ich würde sogar reingehen. Also wenn es das in dem Museum geben würde, weißt du was, Johanna, danke, dass du mich auf die Idee gebracht hast. Vielleicht fahre ich mal nach Südtirol zu Mumie Ötzi und hol mir das Ötzi-Brot.
1: Ja, dann, lass dir schmecken.

Also folgendes, meine Family in Indonesien, die war so erstaunt. Die haben sich so gefreut, als ich ihnen erzählt habe, wisst ihr eigentlich, dass wir Garam Dan Madu in Deutschland im Radio hören? Fanden sie toll. Hört ihr hier in Cosmo.

0: Ihr hört Cosmo. Und sogar Ex-Präsident, US-Präsident Barack Obama hatte ihn schon vor Jahren in seinen Lieblingsliedern, und zwar ihn hier. Genesis Owusu, einer der spannendsten Newcomer aus Australien. Jetzt hat er sein neues Album rausgebracht. Tja, und da wollen wir doch mal direkt nachfragen bei unserem Cosmo-Musikteam, bei Kai Brandes. Sag mal, was steckt denn hinter dem Titel Red Star, Woo and the Worldwide Scourge?
1: Ja, vor allem eine gewisse Wut, würde ich sagen. Also Wut wegen der vielen Krisen auf der Welt, Ungerechtigkeiten, Kriege zum Beispiel. Ja, vieles auf dem Album ist politisch, gesellschaftskritisch mit Punk-Attitude. Im Albumtitel Red Star, Woo and the Worldwide Scourge, da ist der Red Star, also der rote Stern, so als rebellisches Symbol zu verstehen. Und the Worldwide Scourge heißt sowas wie die weltweite Plage. Ja, und Genesis Owusu prangert an, zum Beispiel den zunehmenden Rechtsruck auf der Welt, die Lage in Gaza, und er teilt aus, zum Beispiel gegen umstrittene Persönlichkeiten wie Rapstar Kanye West, Tech-Milliardär Elon Musk, ja, oder den frauenfeindlichen Influencer Andrew Tate.
0: Okay, und dann kommt diese Wut, diese Kritik an den umstrittenen Persönlichkeiten auch soundtechnisch rüber?
1: Auf jeden Fall, ne? Oft diesen treibenden Indie-Sound, den wir auch noch hören, Post-Punk oder eben fette Beats mit energischem Rap. Ja, und neben diesen vielen wuchtigen Songs, da gibt's auch immer wieder ruhige Tracks, so ein bisschen wie so wichtige Atempausen.
0: Das ist, klingt sehr schön. Hören wir jetzt mal rein vom neuen Album von Genesis Owusu, One for All, hier in Cosmo. Danke dir, Kai Brandes, für die Insights.

0: Kendrick Lamar und SZA mit All the Stars. Und einer der, sagen wir mal, Cosmo Allstars sitzt schon bei mir im Studio und will gleich übernehmen.
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0: Weil du ein Allstar bist?
1: Allstar ist man doch nur, wenn man dann auch schon ein paar Jahre auf dem Buckel hat, oder?
0: Ach wirklich? Oh, das wusste ich nicht. Ich dachte einfach, dass man ist so ein Star.
1: Ach so.
0: Ich wollte dich eigentlich nur Star nennen. Anyway, weißt du, was ich gestern gemacht habe, Hendrik? Ich war auf dem Umsonst und Draußen Festival, dem Summer Sounds in den Bremer Neustadtswallanlagen.
1: Klingt erstmal gut.
0: Und es klingt erstmal total schön, aber dann habe ich habe vergessen, und ich vergesse das jedes Mal, wenn ich auf Festivals gehe, wir wohnen in Norddeutschland. Weißt du, wie es klang?
1: Ja.
0: Es klang so. Und zwar sehr lange.
1: Das ist der typische norddeutsche Festival-Sound eigentlich.
0: Ja, warst du schon mal auf dem Festival, das so richtig abgesoffen ist?
1: Das so richtig abgesoffen? Ja, war ich schon mal. Tatsächlich war ich, glaube ich, letztes Jahr war das auf einem Konzert. Und da saß in der Wetter-App, man guckt ja, ja. dann immer so, eigentlich ja. immer so, ach komm, das zieht alles vorbei.
0: Ja, der Regenradar.
1: Und während der Haupteck lief, ja, öffnete sich der Himmel.
0: Ja, und Petrus war, schüttete alles hinaus, was er hatte.
1: Es war ein Erlebnis. Ja.
0: Ja, ich war davon begeistert, dass tatsächlich alle Menschen, die da waren, die hat es überhaupt nicht gejuckt.
2: Die Voraussetzungen waren schwierig, aber wir sind Bremer, Schiedwetter hält uns nicht ab vom Spaß haben.
3: Sehr, sehr gut. Regenjacke an, Bier trinken und dann läuft das 1A.
4: Ich bin tatsächlich eigentlich nicht aus Bremen, deswegen besseres Wetter gewöhnt, aber macht Laune und geht sicher doch gut weiter.
0: Ja, wir sind Bremer und stört das nicht eigentlich.
1: Nee, schöne Musik, mehr, aber brauchst du mehr.
0: Eigentlich schon. Ich hatte auch überlegt, ob ich heute nochmal hingehen soll zum Summer Sounds. Es läuft ja auch immer noch. Es sind immer tolle, umsonst draußen Konzerte, aber...
1: Du hast gesagt, es ist zu trocken gerade.
0: Ja, es ist mir zu trocken.
1: Das kann sich noch ändern.
0: Ich kann damit nicht umgehen, weißt du, wenn man dann auch einfach, wenn man keine Matschschuhe hat und so und man kommt nach Hause, die Klamotten sind trocken. Was ist denn da der Spaß?
1: Wo kommst du nur weg? Also,
0: du kommst hier gleich hoffentlich gleich trocken durch die Sendung. Viel Spaß,
1: Hendrik. Ich mach's doch auf. Mal gucken.

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2: Um 13 Uhr mit Wiebke Dumpe
3: und Raphael Krämer. Es ist Juni und das heißt auch Pride Month. Und heute gibt es mehrere CSD-Paraden in NRW, die größte in Düsseldorf.
2: In Düsseldorf soll der Demozug zum Christopher Street Day in diesen Minuten losziehen mit 11 Wagen durch die Stadt. Erwartet werden etwa 7000 Teilnehmende. Auch in Heinsberg ist heute eine CSD-Parade zum ersten Mal in der Stadt selbst. Im Kreis Heinsberg ist jedes Jahr eine andere Stadt Ausrichter. Und auch in Paderborn wird heute für die Rechte queerer Menschen demonstriert.
3: Juni ist Pride Month, weil in diesem Monat mal der Aufstand in der Christopher Street in New York passiert ist. Da hatten sich schwule Männer gegen eine Razzia in einer Bar gewehrt.
2: Der CSD wird aber über den Juni hinaus gefeiert. In Nordrhein-Westfalen gab es auch schon Demos im Mai. In Gelsenkirchen

0: Naturkatastrophen oder Bränden waren. Heute gab es in mehreren Städten und Kreisen auch Probealarm.
1: Mehrere iranische Funktionäre dürfen offenbar nicht für die Fußball-WM in die USA einreisen. Medien berichten, dass sie keine Visa bekommen.
0: Laut der iranischen Nachrichtenagentur Tasnim sind darunter der Teammanager und der Pressechef der iranischen Nationalmannschaft. Die Spieler und Trainer haben aber wohl Visa für die Einreise in die USA zur WM.
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3: So ein paar Schauer ziehen durch heute Nachmittag bei Temperaturen zwischen 21 und 23 Grad in NRW und Bremen. In Berlin da bleibt es weitgehend trocken bei einem recht freundlichen Sonne-Wolken-Mix bis zu 24 Grad. Morgen dann im Rheinland auch mal länger Sonne Richtung Ruhrgebiet, Münsterland. Da kann es dann auch mal nass werden. Insgesamt kühler 18 bis 21 Grad in NRW. In Bremen auch mal länger Regen morgen bei 19 Grad nur noch. Und in Berlin da bleibt es recht freundlich bei dann bis zu 21 Grad.
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3: Ciao, moin zusammen, schönes Wochenende.

0: Cosmo hier, erstes Wochenende und zum Glück ist das Wetter ja heute mal ein bisschen entspannter, zumindest als in den vergangenen Tagen mit dem vielen Regen und den Gewittern. Aber nicht nur das Wetter macht vielen zu schaffen, auch juckende Augen, laufende Nase, Niesattacken, das ist momentan für viele leider der Alltag, die unter Pollen leiden und das sind nicht wenige.
1: Ich habe noch keine Ahnung, wie ich das dieses Jahr bekämpfen soll. Ich muss noch ein gutes Medikament finden.
2: Ja, es ist sehr nervig, ich kann nämlich ganz schlecht atmen. Am Tag ist es noch okay, aber nachts ist es halt sehr unangenehm.
3: Für alle, die eine Allergie haben, zumindest den Grund, sich dann über den Regen zu freuen.
0: Ja, das ist vielleicht dann das Gute am Regen, der spült die Luft dann mal richtig wieder durch. Hat eben alles seine Vor- und Nachteile. Mein Tipp, Cosmo hören in der pollenfreien Zone. Jetzt mit Gentleman to the Top. Yeah.

0: Ich hasse den Begriff Diversity. Das hat Shonda Rhimes schon 2015 gesagt. Sie ist ja die große schwarze Medienproduzentin hinter Grey's Anatomy, Bridgerton und How to Get Away with Murder. Auch Cosmo-Buchkolumnistin Georgina Facumoju sagt, der Begriff Diversity ist am Ende. Ziemlich krasse Aussage, oder etwa nicht? Georgina erzählt uns, warum sie den Begriff so problematisch findet.
1: Ja, weil da mitschwingt, dass Diversität was Besonderes wäre oder etwas Seltenes. Als wäre es ungewöhnlich, die Geschichten von Frauen, von People of Color, von queeren Menschen zu erzählen. Und Shonda Rhimes hat schon damals vorgeschlagen, das anders zu nennen, nämlich normalisieren. Also die Geschichten, die wir uns erzählen, so aussehen zu lassen, wie die Welt eben aussieht, anstatt mit einem Schlagwort nur Kasse machen zu wollen.
0: Wie meinst du das?
1: Ja, es war ja schon so. Plötzlich war auf jedem Plakat, egal ob es um Waschpulver, Handys oder Versicherungen ging, eine junge schwarze Frau zu sehen. Also da wurde etwas überkorrigiert, auch in der Kulturproduktion, auch bei Netflix und Co. Und natürlich war es schön, ja, dass plötzlich viele an den Rand gedrängte Menschen viel sichtbarer waren. Aber davon ist ja mittlerweile wenig übrig. Menschen, die ihre Karrieren aufgebaut haben, mit der Mission, vielfältig zu arbeiten, die spüren diesen Backlash ganz extrem jetzt. Vereine, Organisationen kriegen keine Fördergelder mehr. Und da gibt es ein ganz tolles Buch, einen Roman von einer britischen Autorin, wo es genau darum geht, um den Preis, den uns dieser ganze Hype um Diversity gekostet hat.
0: Also da sind wir doch noch bei einem Buchtipp. Was ist das genau für ein Buch?
1: Ja, na klar. Der Roman heißt Von allgemeiner Gültigkeit. Bisschen sperrig, der Titel. Ist von Natasha Brown, einer schwarzen Autorin. Und da geht es genau um diesen Backlash. Da gibt es eine ältere Frau, typisch Boomer, und die schreibt einen Bestseller mit dem Titel Schluss mit Woke. Und diese Frau vertritt solche wilden Thesen wie, weiße Männer sind die am stärksten diskriminierte Minderheit in unserer Gesellschaft heute. Und das ist so zynisch, wie die Autorin das erzählt, wie da zum Beispiel unbedingt ein schwarzer Schauspieler gesucht wird für eine Filmrolle, obwohl der in der Buchvorlage eigentlich weiß ist, wie Diversity also ad absurdum geführt wurde und das zu Lasten derer, die davon eigentlich profitieren sollten. Wasser auf die Mühlen der Rechten, das ist wirklich hart zu lesen, hilft aber zu verstehen, was gerade abgeht.
0: Ja, das ist wichtig, um die Dinge für sich selbst auch besser einordnen zu können. Danke, Georgina. 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

0: du mich nicht fragst, ja.
1: Cosmo am Samstag. Und wisst ihr, wo die Suppenstraße ist? Also sogar die internationale Suppenstraße. Also gestern war sie am südlichen Stadtrand von Bremen. Ein Event, bei dem Menschen aus dem Stadtteil Kattenturm sich gegenseitig bekochen. Und dabei lernt man im besten Fall eben nicht nur neue Rezepte aus der ganzen Welt kennen, sondern auch den Nachbarn von nebenan, von dem man vielleicht sonst nicht so viel mitbekommt. Normalerweise ist das auch alles draußen mit der Suppenstraße, weil es dann aber gestern doch sehr nass war, wurde das Ganze nach drinnen verlegt. Für 3 Euro bekam man eine Schüssel in die Hand und mit der konnte man sich dann überall durchprobieren. Max Lange aus dem Cosmo-Team, der hat sich da auch mal den Bauch vollgeschlagen.
2: Man hört hier, es ist sehr wuselig, es ist nicht super groß, deswegen ist es packed mit Leuten. Es ist auch ein ganz schönes Rein-Raus, jetzt gerade sind so ungefähr 60 Leute drinne. Am Rand sind Tische aufgebaut, wo die Leute mit ihren Suppen stehen, so 12, 13, 14 Suppen würde ich sagen. So am Eingang zahlt man einmal 3 Euro, dann kriegt man so eine Plastikschüssel und dann kann man sich hier rumprobieren. Und ja, hier ist auch schon der erste Tisch. Ich guck mal, ob es auch wirklich die beste Suppe ist direkt.
3: Tarhana Chorbasse wird das ausgesprochen. Qualitativ hochwertiger Joghurt mit Weizen und es dauert halt wirklich mehrere Tage, bis das trocknen kann. Deshalb wird das auch immer im Sommer zubereitet, weil dann halt wirklich heiße Sonne und dann kann das schön trocknen.
2: Sieht so ein bisschen so wie Grieß aus, sag ich mal. Sehr gut. So, da sehe ich direkt jemanden, der sieht aus wie ein professioneller Koch. Der hat so eine schwarze Schürze und eine schwarze Mütze und weiße Handschuhe an. Was hast du hier für eine Suppe?
4: Ich habe die Tomatensuppe gekocht. Das ist die asiatische Gewürze und italienische Kräuter und...
2: Du bist Koch?
4: Ja.
2: Das heißt, du hast die beste Suppe hier heute?
4: Ich glaube, ja.
2: Warum hast du dich für Tomatensuppe entschieden?
4: Suppe im Sommer ist besser. Einfache Suppe und internationale.
2: Kannst du mir nur so einen kleinen Klecks auftun? Nur so ein bisschen, aber ich muss sehr viel essen heute. Ja. Das reicht, danke schön.
4: Sahne und Petersilie?
2: So wie du sagst, wie sie am besten ist. Wow, sehr heiß.
4: Ja, sie ist gekocht, ja.
2: So, jetzt stehen hier so 3 junge Leute, die frage ich mal, was die hier so gemacht haben.
5: Griechische Bohnensuppe, die ich letztes Jahr im Griechenlandurlaub entdeckt habe. Die Suppe ist eigentlich nur ein Vorwand, um mit Leuten ins Gespräch zu kommen. Sind aber schon begeistert von der Offenheit, die uns auf jeden Fall entgegengekommen ist.
2: So, jetzt nochmal eben frische Luft schnappen. Hier kann man sich auch gut unterstellen und wird nicht nass. Und dann gucken wir mal, wie es den Leuten hier gefällt.
6: Ich finde das total süß hier. Ich finde es total schön, dass ja schon um 12.30 Uhr irgendwie jetzt schon so viele Suppentöpfe auch leer sind.
2: Was für Suppen hast du gegessen bisher?
6: Ich habe gerade die Tomatensuppe gegessen und das würde ich sagen, war auch die beste Suppe.
2: Ich muss dir was sagen. Ich habe draußen mit 2 Leuten gesprochen, welche Suppe ihnen am besten gefällt. Die haben gesagt, deine.
4: Dankeschön, vielen Dank.
2: Du hast auch gesagt, du hast die beste.
4: Ja, ich habe gesagt, ich bin die beste.
2: Sandra Ahlers ist jetzt hier, die hat sich das Ganze ausgedacht. Sandra, wie bist du darauf gekommen?
7: Naja, Kinder treffen sich in einer Spielstraße. Das wird aber bei Erwachsenen kein großes Interesse wecken. Aber wenn man zum Essen zusammenkommt, kann es sozusagen interessant werden, sich über diese Schiene miteinander sich zu treffen und dann auch ins Gespräch zu kommen.
2: Ich finde sie auf jeden Fall richtig süß. Also es ist eigentlich so eine simple Idee. Verschiedene Altersklassen auch dabei, verschiedene Kulturen. Nach 1,5 Stunden leeren sich so langsam die Töpfe. Nur mein Magen füllt sich. Ich bin jetzt bei Suppe Nummer 8 oder 9. Also jetzt habe ich mir nochmal so eine schöne ukrainische Borscht besorgt und dazu so ein Brot mit Speck drauf. Das werde ich mir jetzt nochmal einverleiben und dann... gehe ich ins Suppenkoma.
1: Ja, aber mit einem Lächeln im Gesicht. Ne? Tolles Kennenlernen-Event, bei dem man leckeres Essen und im besten Fall auch noch nette Nachbarn kennenlernen kann. Die internationale Suppenstraße in Bremen-Kattenturm. Max Lange war für Cosmo mit dabei.

Cosmo hier, und falls ihr spontan heute Abend noch tolle Live-Musik aus Brasilien hören wollt in Berlin, Mary Freus ist gerade auf Europatour und legte glücklicherweise heute einen Stop in der Hauptstadt ein mit diesem Sound. Ja, so kennen wir sie. Marie mixte brasilianische Popmusik, Bossa Nova, Samba und Jazz, verbindet das Ganze zu diesem wunderbaren eigenen Sound. Einfach Lebensfreude pur. Und heute Abend, da spielt sie live im Astra Kulturhaus in Berlin. 20 Uhr geht's da los, 19 Uhr ist Einlass. Tickets gibt's im Vorverkauf noch für 45 Euro. An der Abendkasse dann 50 Euro. Ansonsten hört ihr sie auch bei uns in Cosmo immer wieder als fester Bestandteil in unserer Playlist gerade.

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1: Es ist 14 Uhr, wir sind Wiebke Dumpe
2: und Raphael Krämer. Die Fußball-WM fängt am Donnerstag an. Die deutsche Fußballnationalmannschaft muss aber in den USA heute schon ran im Testspiel. Um 20.30 Uhr unserer Zeit geht es los.
1: Gegner ist der Mitgastgeber selbst. Es geht gegen die USA. Und klar ist seit gestern, der Jüngste aus der Nationalmannschaft wird nicht mit dabei sein. Lennart Karl hat sich gestern beim letzten Training so verletzt, dass er für die ganze WM ausfällt.
2: Nach dem Spiel heute zieht die Nationalmannschaft dann auch erst in ihr richtiges WM-Quartier um. Sie ist im Moment noch in Chicago. Während des Turniers wohnt das Team dann in North Carolina, übrigens in einem Hotel, das auch in Harry Potter mitspielen könnte.
1: Bei der WM spielen dieses Jahr die Fußballmänner. Es gab heute aber auch News von den Fußballfrauen. Die haben sich vorzeitig für die WM nächstes Jahr in Brasilien qualifiziert mit einem 2:0 gegen Norwegen gestern.
2: Organspende rettet Leben, darauf machen Organisationen heute aufmerksam. Phil aus Felber zum Beispiel konnte es gar nicht fassen, als er ein Spenderherz bekam.
3: Dann liege ich hier und dann kommen die am selben Tag und sagen, wir haben Herz für sie. Ich habe die echt gefragt, ob die mich verarschen wollen.
1: In den letzten 5 Monaten wurden zwar mehr Organe gespendet als im gleichen Zeitraum 2025, aber es warten immer noch Tausende auf Organe.
2: Vor etwas mehr als 2 Wochen ist ein US-Amerikaner mit Ebola nach Berlin gekommen. Jetzt ist er aus dem Krankenhaus entlassen worden. Der Mann hatte sich in der Demokratischen Republik Kongo

0: 7.500 Teilnehmer kommen.
1: Auch beim CSD im Kreis Heinsberg und in Paderborn geht es heute darum, auf die Rechte von queeren Menschen aufmerksam zu machen.
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3: So ein paar Schauer ziehen durch heute Nachmittag bei Temperaturen zwischen 21 und 23 Grad in NRW und auch in Bremen. In Berlin da bleibt es weitgehend trocken, bei einem Sonne-Wolken-Mix bis zu 24 Grad. Morgen dann der Sonntag im Rheinland auch mal länger Sonne Richtung Ruhrgebiet, Münsterland. Da kann es dann auch mal nass werden. Insgesamt kühler in NRW, 18 bis 21 Grad. In Bremen da auch mal länger Regen morgen bei maximal 19 Grad. Und in Berlin, da bleibt es recht freundlich bei 21 Grad.
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3: Das ist wohl richtig so. Tag zusammen.

0: Cosmo am Samstag mit Rihanna, Anna. Und stellt euch mal vor, ihr lernt jemanden kennen, sagen wir mal 29 Jahre jung, sieht top aus, mega sympathisch, aber wohnt noch zu Hause. Ja, schon doof, ne? Wenn man beim Daten immer gleich auf Mama trifft. Wobei, ich verstehe schon die Vorteile von Hotel Mama. Immer leckeres Essen, jemand wäscht deine dreckigen Unterhosen. Andererseits geht ja auch nichts über die Freiheit, alleine zu wohnen. Also, wann ist der richtige Zeitpunkt, das Nest zu verlassen? Comedian Daniel Lewis hat sich zu der Frage mal im Kosmoland umgehört.
1: Er ist eine 10 von 10, er wohnt mit 29 noch zu Hause.
2: 1 von 10.
1: Wann sollte man von zu Hause ausziehen?
3: Bei uns Ausländern glaube ich nie, oder?
1: Mit wie vielen Jahren bist du ausgezogen?
3: Mit 25.
1: Würdest du jemanden daten, der mit 27 noch bei seinen Eltern wohnt?
2: Boah, schwierig.
1: Darf man wieder zurückziehen, wenn man einmal ausgezogen ist?
3: Ja, immer wieder.
1: Würden deine Eltern dich wieder aufnehmen?
3: Ich hoffe.
1: Würdest du wieder zurückziehen?
2: Nein.
1: Der Zug ist abgefahren.
2: Ein paar Jahre, ja. Ich bin mit 18 direkt ausgezogen, aber ich denke, man sollte mit 23 ausziehen.
1: Bereust du es, dass du so früh ausgezogen bist?
2: Ja.
1: Wirklich, was war das größte Problem?
2: Finanziell.
1: Er ist eine 10 von 10, hat schon eine eigene Wohnung, aber er kann sie nicht bezahlen.
2: 0 von 10.
1: 0 von 10.
2: 1 von 10.
4: Aber ich würde sagen, wenn du zu Hause bist bei deinen Eltern, unterstütze sie. Ja, das ist das Wichtigste. Und wenn du dann irgendwann heiratest, jetzt wie bei uns, dann ziehst du halt aus.
0: Ja, raus zu Hause, Freiheit genießen. Daniel Lewis ist auch ausgezogen. Der wohnt jetzt bei Insta auf unserem Cosmo-Kanal. Schaut mal vorbei.

0: Wake me up, Aloe Black in Cosmo, für alle, die gerade aus dem Mittagsschlaf aufwachen. Wir sind doch alle längst gleichberechtigt oder nichts darf man mehr sagen. Das sind Sätze, die einem ja immer wieder begegnen, ne? Mal am Familientisch, mal in der Bar oder auf Social Media. Und ja, vielleicht denkt ihr manchmal auch, hätte ich doch mal was gesagt, dem widersprochen, aber irgendwie ist mir gerade das richtige Argument in dem Moment nicht eingefallen. Und genau für diese Situation gibt's jetzt ein Buch mit dem Titel »Das stimmt so nicht«. An dem haben die Organisationen Hate Aid, Mein Grundeinkommen, Sea-Watch und auch noch andere NGOs zusammengeschrieben und teilen gewissermaßen mundgerecht ihr Wissen mit euch für die nächste Diskussion zu Themen wie Rassismus, Gleichberechtigung, Meinungsfreiheit und Migration. Und Johanna Ola aus dem Cosmo-Team, die hat mal drin geblättert für uns. Und Johanna, bist du jetzt bestens gewappnet für die nächste Parole am Stammtisch?
1: Also ich fühle mich auf jeden Fall besser vorbereitet auf so Behauptungen wie, Deutschland ist ja viel unsicherer geworden.
0: Was würdest du denn jetzt darauf antworten?
1: Dass Deutschland nachweislich sicherer geworden ist. Aber bevor ich dir jetzt mit Zahlen komme, ist noch gut zu wissen, in dem Buch gibt's auch viele nice Hintergrundinfos. Also wenn jemand sagt, Deutschland ist unsicherer geworden, dann geht es der Person ja meist darum, dass das mit den vielen Geflüchteten zusammenhängen würde, die 2015 und 2022 nach Deutschland gekommen sind. Mhm. Und die Autorinnen und Autoren erklären die Zusammenhänge und stellen den Behauptungen und Falschinfos dann Fakten gegenüber. Und in dem Fall zur Sicherheit in Deutschland kannst du dann sagen, hey, seit 2005 ist die Zahl der Menschen ohne deutschen Pass um 70% gestiegen. Aber in den 20 Jahren ist die Kriminalitätsrate gleichzeitig um 14% gesunken. Es macht also irgendwie keinen Sinn, was du da behauptest.
0: Da kommt ja sicherlich meistens das Gegenargument, dass Ausländer in der Polizeistatistik überproportional oft vorkommen würden.
1: Ja, genau. Auch das wird im Buch gut erklärt, wie die Zahlen in der Polizeistatistik überhaupt zustande kommen und warum die Zahlen eben nur bedingt aussagekräftig und auch verzerrt zum Teil sind. Das sagen Kriminologinnen und Kriminologen auch jedes Jahr aufs Neue bei den Pressekonferenzen. Dennoch tauchen die Zahlen dann in allen möglichen Artikeln und bei Social Media als vermeintliche Belege auf und so entsteht eben ein verzerrtes Bild.
0: Und das ist ja nur ein Beispiel für das, was da im Buch besprochen wird. Und damit kannst du quasi jetzt, nachdem du es gelesen hast, jede Debatte gewinnen?
1: Nein, und das ist auch nicht die Absicht des Projekts. Also das sagen die Beteiligten auch ganz klar, dass das kein Handbuch für Debattenweltmeister werden soll. Es geht ihnen darum, dass Diskussionen eben auch konfliktreich geführt werden, aber eben aus deren Sicht problematische Haltungen erkannt und auch benannt werden, wie mir Annalena von Hodenberg von Hate Aid im Interview erzählt hat.
2: Wenn sie unwidersprochen bleiben, dann normalisieren sie sich. Dann haben Menschen das 2-3 Mal gehört und glauben dann, das passiert einfach ganz unterbewusst, dass das richtig ist, dass es sich um Fakten handelt. Und das ist total problematisch, weil das eben Debatten verschiebt und weil das Diskriminierung vorschützt, weil das Polarisierung verstärkt. Und deswegen ist es total wichtig, dass wir direkt, wenn etwas gesagt wird, widersprechen.
1: Hate Aid unterstützt ja unter anderem Opfer digitaler Gewalt und hat ins Buch ganz viel Expertise dazu und zu Meinungsfreiheit zum Beispiel einfließen lassen. Und mit dem Büchlein wollen alle Autorinnen und Autoren eine respektvolle Diskussion mit guten Argumenten fördern und euch eben was an die Hand geben für die nächste inhaltlich, ich sag mal, herausforderndere Unterhaltung.
0: Das stimmt so nicht. So heißt das Buch. Das haben 10 NGOs zusammen erarbeitet und das gibt's kostenlos im Netz und als gebundenes Buch dann für einen symbolischen Euro. Findet ihr im Netz, wo ihr es bestellen könnt. Danke, Johanna, fürs Reingucken und Vorstellen hier in Cosmo.

0: Diageo und Teig in Cosmo am Samstagnachmittag. Und wir alle leben und erleben das hier immer mehr im Alltag, wie überall KI Einzug hält, diese Welt um uns herum verändert. Das kriegen kreative Musikerinnen und Filmschaffende besonders zu spüren. Auch die Synchronsprecherinnen und Sprecher. 240.000 Menschen haben mittlerweile die Petition Schützt die Kunst vor KI. Deine Stimme für rechte Stimmen unterzeichnet. Angestoßen wurde die vom Verband Deutscher SprecherInnen, weil die Sorgen von Synchronsprecherinnen und Sprechern immer größer werden, dass KI sie eben bald ganz ersetzt. Cosmo-Reporterin Annika Wasenmüller recherchiert schon seit Monaten dazu, ist dafür im engen Austausch mit den deutschen Stimmen unserer Lieblingsserien und Filme und erzählt uns, was sich genau die Menschen hinter den Synchronstimmen wünschen.
1: Zum Beispiel besseren Schutz vor Unternehmen, die illegal ihre Stimmen für das Training von KI-Systemen nutzen. Plan vieler Unternehmen ist es nämlich, immer echter klingende synthetische KI-Stimmen zu generieren. Dafür brauchen die aber sehr viel Material. Art und Weise zum Beispiel, wie man spricht, Sachen betont und halt einfach auch gute Stimmen. Wenige holen sich dafür aber eine Erlaubnis, wie mir Synchronsprecher Cedric Cavator vom Verband Deutscher SprecherInnen erklärt hat. Und selbst wenn das aufliegt, die Strafen dafür sind recht gering.
2: Momentan ist es halt so, dass der jeweilige Nutzer der Stimmkopie dem Sprecher oder der Sprecherin einfach das Geld zahlt, muss, was er hätte zahlen müssen, wenn er die Person gebucht hätte. Ja? Das Risiko ist also relativ gering.
1: Die Petition fordert deswegen ein härteres Strafmaß in solchen Fällen und generell EU-weit faire und klare Regelungen und Transparenz in Bezug auf KI.
0: Also es geht vor allem darum, dass sowas nicht ohne Absprache und Bezahlung passiert?
1: Jein. Der Streaming-Anbieter Netflix will das gerade vertraglich regeln und zum ersten Mal eine neue KI-Klausel in die Verträge mit den Sprecherinnen und Sprechern einbauen. Aber Netflix fordert darin, dass die Synchronsprechenden für 50 Jahre die Rechte an ihrer Stimme abgeben, halt für das Training der KI und das Ganze auch noch umsonst. Viele deutsche Synchronstimmen wollen das auf gar keinen Fall und weigern sich deswegen, den Vertrag zu unterschreiben. Netflix sagt mehr oder weniger, naja, Pech, dann halt nicht und bietet denen keine Jobs mehr an. Erste Serien klingen deswegen jetzt auch komplett anders, weil die originalen Stimmen nicht mehr dabei sind.
0: Na, das klingt ja nach nicht so guten Zukunftsaussichten und das ist natürlich eine Herausforderung für die Sprecherinnen und Sprecher, damit umzugehen.
1: Viele boykottieren den neuen Vertrag, halten sehr eng zusammen. Das berührt zum Beispiel auch Gabrielle Petermann. Sie ist zum Beispiel die deutsche Stimme von Emilia Clarke, also der Khaleesi aus Game of Thrones, oder auch von Emma Watson, der Hermine aus Harry Potter.
3: Einerseits ist ganz viel Hoffnung da, dass vor allem die Zuhörenden das gar nicht erst zulassen, dass es so weit kommt, dass unsere Kunstform und auch viele andere kreative Berufe abgeschafft werden. Aber es herrscht natürlich schon eine sehr große Angst. Was ist in einem Jahr? Was ist in 5 Jahren? Was ist in 10 Jahren?
1: Und deswegen hören die deutschen Synchronstimmen auch nicht auf, für bessere und klarere Regelungen mit der KI zu kämpfen.
0: Wie KI die Synchronbranche verändert und was die Sorgen der Sprecherinnen und Sprecher sind, das hat Annika Wasenmüller uns erzählt in Cosmo. Dankeschön.

0: Ja, ja, so easy to fall in love, Olivia Dean in Cosmo. Falls ihr Single seid, keinen Bock mehr darauf habt, ja, was macht man da? Tinder-Profil erstellen. Letztens war ja noch gutes Wetter, ne? Ein paar knappe Bilder davon da rein und dann mal gucken, was passiert. Ja, ihr liegt gerade im Bett, swiped hin und her und plötzlich das. Da taucht eine Kollegin oder ein Kollegen von der Arbeit auf eurem Bildschirm auf. Im schlechtesten Fall vielleicht auch noch der Chef oder die Chefin. Ach du Man sieht sich da vielleicht auch gegenseitig, ne? Wie geht man denn dann damit um? Haben wir euch mal gefragt.
1: Ich nehme mal an, einen Screenshot rüberschicken und das ein bisschen witzig finden.
2: Ich glaube, ich würde das nicht ansprechen. Ich würde das auch nicht so groß rumreden, dass das so jeder mitbekommt dann auf der Arbeit.
3: Ich würde dir schreiben und so sagen so, ey, was machst du denn hier drauf und so. Und, ja.
4: Ich hatte noch nie einen Arbeitskollegen, deswegen kann ich das nicht so ganz beurteilen, was ich machen würde. Aber ich glaube, ich würde lachen. Weil ich mit meinen Kolleginnen, glaube ich, in guten Kontakt wäre, so als kumpelmäßig.
5: Also ich würde das jetzt, glaube ich, nicht groß ansprechen, weil das ja ein bisschen unangenehm sein kann für die Person. Aber ich würde da jetzt auch nicht, ich weiß nicht, in welche Richtung man zweifelt, aber ich würde das jetzt auch nicht weiter verfolgen, sondern wenn ich sie attraktiv finden würde, würde ich sie wahrscheinlich im Büro irgendwie ansprechen.
0: Ja, das ist natürlich auch so. Viele Beziehungen entstehen ja bei der Arbeit, ne? In der nicht digitalen Welt zumindest. Auch da ist es mit Chefs eher schwierig, würde ich mal sagen. Die kann ich eben nicht wegswipen. Hier ist Cosmo, geht flirten draußen.

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1: Um 15 Uhr mit Wiebke Dumpe. Für viele ist das Thema Organspende nichts, womit man sich ständig beschäftigt. Organe zu spenden rettet aber Leben. Darauf macht die Deutsche Stiftung Organtransplantation heute aufmerksam, sagt aber auch, es wird noch zu wenig gespendet. Zahlen dazu hat sich Anke Kahle angeschaut.
2: Nach Angaben der Deutschen Stiftung Organtransplantation kommen in Deutschland knapp 12 Organspender auf 1 Million Einwohner. In Nordrhein-Westfalen liegt die Zahl sogar etwas darunter. Hier sind es rund 10,5 Spender pro 1 Million Menschen. Deshalb wird seit Jahren über die sogenannte Widerspruchslösung diskutiert. Die Idee, jeder gilt grundsätzlich als Organspender, es sei denn, er oder sie widerspricht ausdrücklich.
1: Gerade muss man einer Spende aktiv zustimmen. Aktuell warten in Deutschland mehr als 8000 Menschen auf ein Spenderorgan, am häufigsten auf Nieren. Die Ukraine hat offenbar wieder Drohnenangriffe rund um die russische Stadt St. Petersburg geflogen. Da läuft bis heute ein internationales Wirtschaftstreffen. Schon als das am Mittwoch eröffnet wurde, gab es Angriffe unter anderem auf russische Ölanlagen. Die Ukraine wehrt sich mit diesen Aktionen gegen den russischen Angriffskrieg. Der geht seit gut 4 Jahren. Promis heiraten offenbar gerne in Italien. Zuletzt gab es viel Kritik an der Hochzeit von Amazon-Chef Bezos. Jetzt gibt es Proteste wegen der von Dua Lipa. Sie und ihr Mann feiern in Palermo auf Sizilien und dafür werden auch mehrere Plätze im Zentrum abgeriegelt. Anwohner und Gastroleute beschweren sich darüber. Auf Plakaten steht zum Beispiel, Palermo ist nicht zu mieten. In Siegburg gibt's heute einen Wettkampf in Sachen Menschenhelfen. Rettungssanitäterinnen und Sanitäter treten gegeneinander an in verschiedenen Disziplinen, versorgen zum Beispiel Schwerverletzte voller Blut, jemanden mit Herzinfarkt oder Bewusstlose, die das vorspielen. Am Ende gibt's auch Medaillen und Pokale. Am Donnerstag geht die Fußball-WM los und die deutsche Nationalmannschaft hat heute noch ein letztes Testspiel gegen Mitgastgeber USA. Anstoß ist um 20:30 Uhr unserer Zeit.

ersten Wochenende im Pride Month Juni. Den feiern wir natürlich mit hier in Cosmo. Gucken in dieser Stunde aber auch auf die Schattenseiten des queeren Lebens. Dort, wo Menschen zu Opfern werden, obwohl sie eigentlich nur ein nettes Date haben wollten. Wie Musiker Leopold aus Berlin über seinen Fall und warum es kein Einzelfall ist, sprechen wir gleich hier in Cosmo.

0: Tolle neue Stimme aus London. Elmin Reclusive in Cosmo, jetzt schon mitten im Pride Month Juni, aber so stolz Queerness gefeiert wird in diesem Monat, so wichtig ist es auch, da auf die dunkle Seite zu gucken, denn es gibt immer mehr Fälle, bei denen sich queere Menschen über Online-Plattformen zum Sex verabreden, aber statt einen schönen Abend zu verleben, werden sie dabei überfallen, erniedrigt, misshandelt. Der Fall des Berliner Musikers Leopold, der wurde zum Beispiel bei Instagram vor kurzem bekannt. Und anstatt ein nettes Date standen plötzlich zwei Leute vor seiner Wohnungstür, die ihn ausrauben wollten.
1: Ich wollte nicht, dass sie in meine Wohnung gehen. Sie haben sich dann Zutritt verschafft und haben mich dann gezwungen, mein Geldbeutel rauszuholen. Sie wollten Bargeld und dann sollte ich hier sitzen bleiben und durfte dann meine Wohnung, also durfte mich nicht mehr frei in meiner Wohnung bewegen. Ich wurde festgehalten.
0: Danach folgt mehr Gewalt und Erniedrigungen, teilweise festgehalten auf dem Handy. Als die Täter nicht an Geld kommen, verschwinden sie. Musiker Leopold ruft die Polizei und erzählt seine Geschichte auf Insta.
1: Der Grund, warum ich das jetzt hier sage, ist zum einen, weil das anderen auch schon passiert ist und das gerade mehrfach passiert über verschiedene Dating-Plattformen. Ich habe das auch schon selber über Social Media mitbekommen, dass es auch vermehrt einfach bei, also dass das Homosexuelle einfach auch als Ziele genutzt werden für Gewalt, für Raub, für Sonstiges. Und ich mache dieses Video deshalb, weil ich andere davor auch warnen möchte.
0: Ja, ein krasser Fall, aber leider eben kein Einzelfall. Wie oft das vorkommt und wer hinter diesen Überfällen steckt, darüber sprechen wir gleich hier im Cosmo.

0: Der Sound von Naika, One Track Mind in Cosmo an diesem Samstagnachmittag. Und wir haben eben schon über den Fall Leopold aus Berlin gesprochen. Immer wieder werden Männer, die über queere Dating-Apps wie zum Beispiel Grindr Verabredungen ausmachen, bei ihrem angeblichen Date dann von Tätern überrascht, die sie dann verprügeln oder ausrauben. Und das ist eben kein Einzelfall. Nils Krämer aus dem Cosmo-Team, der hat sich das für uns mal genauer angeschaut und kann trotzdem auch nicht genau sagen, wie oft sowas passiert.
1: Ja, das ist schwer zu sagen, weil es keine bundesweiten Zahlen zu solchen Fällen gibt. Beratungsstellen für queere Menschen bemerken aber, dass sich diese Fälle häufen. Ich habe auch mit André Lehmann gesprochen. Er ist im Bundesvorstand vom LSVB Plus, Verband für Vielfalt. Und er hat mir erklärt, warum es schwierig ist, von genauen Zahlen zu sprechen.
2: Wir gehen auch immer noch davon aus, dass wir eine Dunkelziffer von 90% haben. Entweder weil nicht angezeigt wird aus Scham, aus Angst, dass die Polizei nicht sensibilisiert ist. Oder eben auch, weil die Tat vielleicht gar nicht als queerfeindlich klassifiziert wird.
1: Das merkt auch die Polizei inzwischen. Generell haben queerfeindliche Angriffe zugenommen. Zwischen 2010 und 2024 sogar verzehnfacht. Das zeigt ein Lagebericht des Bundesinnenministeriums und Bundeskriminalamts. Aber das schwule Antigewaltprojekt Maneo erfasst auch speziell Zahlen zu den Angriffen bei Blind Dates. Und da kann man sehen, dass das Problem immer größer geworden ist. 2024 hat Maneo noch 31 Fälle erfasst und im Vergleich zum Vorjahr hat sich die Zahl verdoppelt.
0: Tja, und da stellt sich natürlich die Frage, wer steckt hinter diesen Angriffen? Lässt sich da irgendein Muster erkennen?
1: Viele Fälle wurden noch nicht aufgeklärt. Entweder, weil diese Überfälle nicht angezeigt wurden oder weil man die mutmaßlichen Täter nicht ausfindig machen konnte. Man kann aber eine Tendenz erkennen, sagt André Lehmann.
2: Die Täter sind eher jung, die Täter sind vor allem männlich und wir beobachten in den letzten Jahren vor allem einen starken Anstieg eines rechtsextremistisch motivierten Hintergrunds, gerade wenn es um solche organisierten Taten geht.
1: Das erleben auch Teilnehmer und Veranstalter vom Christopher Street Day. Proteste und Attacken gegen viele CSD-Veranstaltungen gehen häufig von jungen Männern aus der rechten Szene aus.
0: Ja, und das macht natürlich etwas mit den Opfern, mit den betroffenen Menschen.
1: Ja, also nach so einem Angriff beim Dating sind viele total verunsichert und trauen sich gar nicht mehr, sich zu verabreden. Das schränkt das Leben sehr ein. Aber man muss nicht alleine mit der Angst bleiben, man kann sich auch Hilfe holen. Und da gibt es verschiedene Beratungsstellen, an die man sich wenden kann. In Berlin gibt es zum Beispiel Maneo, in Köln gibt es Rubicon und in Bremen Rat und Tat. Diese Beratungsstellen sind auf queere Themen spezialisiert und da muss man jetzt auch keine Angst vor einer möglichen Diskriminierung haben.
0: Übergriffe auf queere Menschen beim Dating nehmen zu, auch wenn sich das schwer in konkreten Zahlen darstellen lässt. Am Ende ja, schafft es eine Atmosphäre beim Dating, die zum Teil eben auch mit Angst verbunden ist und so betrifft es dann auch viele Menschen, die gar nicht direkt betroffen waren. Nils Krämer aus dem Cosmo-Team hat uns davon erzählt und das eingeordnet.

0: Für alle, die da ein schwarzes Auto namens Kids vorbeifahren sehen, vor ihrem geistigen Auge, ist das ein echter Klassiker. Punjabi MC in Cosmo. Jetzt kommen wir zu ganz frischem Zeug.
1: Neu in Cosmo. Aus England. Dangerous Lover.

0: Passend Titel. Si antes te hubiera conocido Karol G in Cosmo an diesem Samstag mit dem Blick auf ja, queeres Leben in dieser Stunde am ersten Wochenende ja im Pride Month Juni. Und da schauen wir jetzt mal nach China. Menschen, die nicht so leben, wie es die Staatsführung in Peking als ideal ansieht, die stehen oft unter Druck in China, also eben auch queere Menschen. Umso mehr verwundert es vielleicht dann doch, dass eine Stadt in China ja gewissermaßen als die queere Hauptstadt des Landes gilt, nämlich die Stadt Chengdu im Südwesten des Landes. Kosmo-Korrespondentin Eva Lambi-Schmidt hat diese Stadt besucht und mal versucht herauszufinden, wie frei Lesben, Schwule, Transmenschen dort leben und dort feiern können.
1: Jay Zhang liebt es, tanzen zu gehen. Zum Beispiel in den berühmten schwulen Club Butterfly in Chengdu. Eine Großraumdisco mit pinken und blauen Partylichtern und Hausmusik, Pop-Rap und K-Pop-Beats. Überwiegend Männer kommen hierher. Zwischendurch gibt es Drag-Queen-Shows. Dabei treten Tänzer auf, die mit extravaganten Kostümen mit Geschlechterrollen spielen. Nach der Party geht's für viele oft mitten in der Nacht zu einem Barbecue-Restaurant in der Nähe. Der Laden hat den Spitznamen Xiao Xianyu, kleine Fee. Die Besitzerin nennt sich selbst kleine Fee und auch viele Schwule fühlen sich wie Feen, weshalb der Ort ziemlich bekannt und beliebt geworden ist. Homosexualität ist zwar seit 1997 nicht mehr verboten, doch in der Gesellschaft vielerorts ein Tabu. Jays Eltern, hunderte Kilometer weit entfernt in Xi'an im Norden des Landes, bekommen das Urteil der anderen zu spüren. Wenn es nur um mich geht, ich bin von zu Hause ausgezogen, nach Chengdu gekommen und genieße mein Leben hier wirklich sehr. Aber der ganze Stress lastet auf meinen Eltern. Das bereitet mir große Schmerzen. Das ist etwas, was beiden Generationen, mir und meinen Eltern, zu schaffen macht. In Chengdu sei die Atmosphäre entspannter, als Jay es aus anderen Städten gewohnt ist. International ist Chengdu gar bekannt als Gaydu, als Hauptstadt der LGBTIQ-Community. Das findet Jay allerdings übertrieben. Dieses Image werde in der chinesischen Hauptstadt Peking von der Staats- und Parteiführung vor allem als Problem wahrgenommen. Die Regierung spielt das absichtlich herunter. Diese Kultur in Chengdu ist für sie im politischen System unerwünscht.
0: Ja, Eindrücke aus der queeren Hauptstadt Chinas, gewissermaßen Chengdu im Südwesten des Landes, von unserer China-Korrespondentin Eva Lambi-Schmidt in Cosmo.

Cosmo hier am Samstag. Und das könnte auch als Kurzfilm im Kino laufen. So aufwendig ist das inszeniert. Die Protagonistin sucht mit Hilfe von Freundinnen den Weg ins Freie durch die Räume einer dunklen Wohnung. Es geht um Stärke und um Heilung. Und die Musik dabei, die klingt wie eine Hymne. Was daran liegt, dass Filmkomponist und Oscarpreisträger Hans Zimmer hier mit komponiert hat. Die Protagonistin dieses Films heißt nämlich Ray. Und das Ganze ist ihr Musikvideo zu ihrer dritten Single aus ihrem aktuellen Album. Und dieser Song hier läuft ja auch schon länger bei uns in der Playlist in Cosmo. Auch jetzt wieder. Click, Clack, Symphony.

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1: 16 Uhr ist es. Ich bin Wiebke Dumpe. Es gibt einen neuen Zug ans Meer. Die Deutsche Bahn hat für diesen Sommer eine alte Direktverbindung reaktiviert und bietet jetzt einen ICE von Köln nach Ostende in Belgien an. Mehr dazu von Raphael Krämer.
2: Die Fahrt dauert etwa 3,5 Stunden und vom Bahnhof Ostende ist der Strand dann zu Fuß erreichbar. So schnell fährt vom Rheinland aus kein anderer Zug direkt an die Nordsee. Es gibt aber auch abseits der Deutschen Bahn diesen Sommer gute Möglichkeiten, mit dem Zug ans Meer zu kommen. In den Niederlanden gilt ab Mitte Juni ein Flatrate-Ticket für das ganze Land. Da setzt die Politik auf einen Bahnrabatt statt Tankrabatt. Heißt, für 49 Euro kann man da einen Monat lang durchs ganze Land fahren, aber immer nur außerhalb des Berufsverkehrs. Auch die belgische Bahn ist im Vergleich zur deutschen ziemlich günstig. Da kann man auch für 15 Euro durchs ganze Land fahren. Dafür muss man aber erst einmal zu einem belgischen Bahnhof kommen.
1: Straftaten gegen politische Gegner und Andersdenkende werden offenbar mehr. Die Welt am Sonntag schreibt, die Bundesländer zusammen haben 2025 mehr gezählt als im Vorjahr. Die Zahl habe sich in den letzten 10 Jahren verdoppelt. Ermittler sagen, das liegt unter anderem am letzten Bundestagswahlkampf und an den aktuellen Kriegen. Hasskommentare zum Beispiel werden aber auch öfter angezeigt. Organspende rettet Leben, darauf machen Organisationen heute aufmerksam. Phil aus Felbert zum Beispiel konnte es gar nicht fassen, als er im zweiten Anlauf ein Spenderherz bekam.
3: Dann liege ich hier und dann kommen die am selben Tag und sagen, wir haben ein Herz für sie. Ich habe die echt gefragt, ob die mich verarschen wollen.
1: In den letzten 5 Monaten wurden zwar mehr Organe gespendet als im gleichen Zeitraum 2025, aber es warten immer noch Tausende auf Organe. Der Fußball-Weltverband FIFA reagiert auf massive Kritik. Fußballfans dürfen jetzt doch Wasserflaschen mit in die WM-Stadien in den USA, Kanada und Mexiko mitnehmen. Die FIFA hatte das erst verboten aus Sicherheitsgründen, dann gab es aber Kritik. Unter anderem wurde der FIFA Geldmacherei vorgeworfen. Jetzt ist pro Person eine kleine Einwegflasche erlaubt, die noch zu ist.
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4: Da ziehen ein paar Schauer noch durch heute Nachmittag und am Abend bei Temperaturen so zwischen 21 und 23 Grad. Die dürften wir erreicht haben in NRW und Bremen. Das sind die Maxi-Werte von heute. Berlin liegt bei 24 Grad und da ist weitgehend trocken bei einem Sonne-Wolken-Mix. Morgen sieht es dann im Rheinland ganz gut aus. Mal länger Sonne da Richtung Ruhrgebiet, Münsterland. Da kann es eher nass werden. Insgesamt kühler in NRW, 18 bis 21 Grad. In Bremen auch mal länger Regen möglich. Morgen bei auch nur 19 Grad und in Berlin, da bleibt es auch am Sonntag recht freundlich, 21 Grad.

0: Hey, ja, der Sommer kommt, da lassen wir uns auch vom Wetter nicht abschrecken. Kosmos hier am ersten Wochenende im Juni und da habt ihr ja vielleicht auch schon Pläne für den Sommer oder sucht nach spontanen Ideen oder vielleicht ist das Motto ja auch, dieses Jahr mache ich es wirklich. Mein Plan zum Beispiel, Städteurlaub im August. Mal gucken, ob es am Ende eine gute Idee war. Welche Pläne habt ihr denn bisher so für diesen Sommer?
1: Weiß ich nicht, einfach draußen sein, oft Fahrrad fahren, vielleicht in die Landschaft genießen.
2: Also viel Zeit mit Freunden verbringen, auch die, die jetzt weiter weg wohnen und so, dass man sich öfter trifft und ja auch Urlaub mal alleine und dann auch weiter weg. Also ich fahre nach Amsterdam, also Niederlanden und das ist erstmal so das erste Ziel.
3: Ja, also entspannen, bisschen. Wir haben jetzt gerade unsere Abschlussprüfung geschrieben, deswegen hoffentlich mit einer bestandenen Abschlussprüfung entspannen. Genau, mit Freunden mache ich eine Kreuzfahrt im Mittelmeer, mein erstes Mal und bin schon gespannt.
0: Ja, klingt doch sehr chillig. Es darf ja auch eine spontane Idee sein, so oder so. Der Sommer kommt laut Kalender in gut 2 Wochen schon. Hier ist Cosmo, noch im Frühling offiziell.

0: Cosmo hier, jetzt mit harten Stoffe selbst eingefleischte True-Crime-Fans.
1: Als kleines Kind ging ich mit meiner Mutter spazieren. Und sie kam nie mehr nach Hause.
0: Ja, Netflix hat diese Woche gleich zwei Sachen zu ein und demselben Fall rausgebracht. Cosmo-Serienguckerin June Koch hat beides gesehen und erzählt uns, es geht um einen der schlimmsten Morde in der Geschichte von Großbritannien.
2: Puh. Und Leute, ich muss ganz ehrlich auch erstmal am Anfang eine fette Triggerwarnung aussprechen, weil das ist wirklich ein ganz, ganz harter und grausamer Fall. Und ich fürchte, der wird euch nachhaltig beschäftigen, wenn ihr das alles guckt. Es ist trotzdem gut gemacht und trotzdem eine Empfehlung von mir. Aber es ist schon echt heavy, was da passiert ist. Auch für die Ermittler damals.
3: Großer Gott. Wird noch schlimmer. Ist wohl der grausamste Fall, den ich je hatte.
0: Okay, also danke für die Vorwarnung. Dann erzähl uns mal von dem Fall, June.
2: Es ist hellichter Tag, die Sonne scheint und Rachel Nickel möchte mit ihrem 2-jährigen Sohn im Park spazieren. Die spielen, sammeln kleine Steine, klettern auf Bäume, als auf einmal ein Mann vor ihnen steht mit einem Messer.
0: Oh Mann, das mitten am Tag.
2: Ja, das macht es so beängstigend, oder? Also sie wird ermordet auf sehr brutale Weise und das bei hellichtem Tag. Ich erspare euch jetzt mal die Details. Während sie auf jeden Fall ermordet wird, hat sie ihren kleinen Sohn auf dem Arm, Alex. Er wird später dann bei der Leiche seiner Mom gefunden und er ist der einzige Zeuge.
4: Du hast mir doch erzählt, was der böse Mann gemacht hat, weißt du noch?
5: Ja, er hatte ein Messer in der Hand.
4: Und hast du gesehen, was er getan hat?
5: Er hat es in Mami gesteckt.
4: Und wo warst du?
5: Neben ihrem Kopf.
2: Als das alles passiert ist, war es 1992 und es hieß, das war das größte Fiasko in der Geschichte einer Mordermittlung. Es wurden falsche Spuren hinterhergejagt und dadurch wurde der Fall auch erst 20 Jahre später gelöst.
0: Jetzt hat Netflix ja nicht nur eine Miniserie zu dem Fall von Rachel Nickel rausgebracht, sondern zeitgleich auch eine Dokumentation. Wie unterscheidet sich denn beides?
2: Also die Dokumentation ist typischer True Crime. Einblicke in die Strafverfolgung. Ich fand es ultra spannend erzählt. Und die Betroffenen äußern sich auch. Das gibt mir immer ein ganz gutes Gefühl, dass mit solchen Dokus nicht nur Kohle gemacht wird, sondern dass das im Einverständnis der Leidtragenden halt auch erzählt wird. Und die Serie wiederum erzählt die gleiche Geschichte, nur eher auf emotionaler Ebene. Da geht es eher darum, was passiert mit einem Kind, was dabei zuguckt, wie seine Mutter ermordet wird. Was passiert mit Alex, wie wird er groß und wie war es auch für den Vater von den Medien, so belagert zu werden und dann am Ende zu fliehen. Also einfach eine ganz andere Perspektive. Ich würde vorschlagen, guckt erst die Serie und dann die Doku. Das macht es nämlich irgendwie noch nahbarer und spannender dadurch. Ich fand beides sehr gut gemacht.
0: Also die volle Ladung True Crime, die Miniserie The Wittens und die Doku The Murder of Rachel Nickel gibt's ab sofort auf Netflix. Danke, June, fürs Reingucken und Erzählen.

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1: Muevolo Caleuchis in Cosmo an diesem Samstagnachmittag. Und wisst ihr, wo die Suppenstraße ist? Sogar die internationale Suppenstraße. Also gestern war sie zumindest am südlichen Stadtrand von Bremen bei einem Event, bei dem sich Menschen aus dem Stadtteil Kattenturm gegenseitig bekocht haben. Und dabei lernt man im besten Fall eben nicht nur neue Rezepte aus der ganzen Welt kennen, sondern auch den Nachbarn von nebenan, mit dem man vielleicht sonst nicht so viel am Hut hat. Normalerweise ist das auch alles draußen, dieses Event, weil es aber dann doch ziemlich nass war. Da wurde das Ganze dann gestern nach drinnen verlegt. Für 3 Euro bekam man eine Schüssel in die Hand und mit der konnte man sich dann überall durchprobieren. Max Lange hat sich mal im Auftrag von Cosmo den Bauch vollgeschlagen.
2: Man hört hier, es ist sehr wuselig, es ist nicht super groß, deswegen ist es packed mit Leuten. Es ist auch ein ganz schönes Rein-Raus, jetzt gerade sind so ungefähr 60 Leute drinnen. Am Rand sind Tische aufgebaut, wo die Leute mit ihren Suppen stehen, so 12, 13, 14 Suppen würde ich sagen. So am Eingang zahlt man einmal 3 Euro, dann kriegt man so eine Plastikschüssel und dann kann man sich hier rumprobieren. Und ja, hier ist auch schon der erste Tisch. Ich guck mal, ob es auch wirklich die beste Suppe ist direkt.
3: Tarhana Chorbasse wird das ausgesprochen. Qualitativ hochwertiger Joghurt mit Weizen und es dauert halt wirklich mehrere Tage, bis das trocknen kann. Deshalb wird das auch immer im Sommer zubereitet, weil dann halt wirklich heiße Sonne und dann kann das schön trocknen.
2: Sieht so ein bisschen so wie Grieß aus, sag ich mal. Sehr gut. So, da sehe ich direkt jemanden, der sieht aus wie ein professioneller Koch. Der hat so eine schwarze Schürze und eine schwarze Mütze und weiße Handschuhe an. Was hast du hier für eine Suppe?
4: Ich habe die Tomatensuppe gekocht. Das ist die asiatische Gewürze und italienische Kräuter und...
2: Du bist Koch?
4: Ja.
2: Das heißt, du hast die beste Suppe hier heute?
4: Ich glaube, ja.
2: Warum hast du dich für Tomatensuppe entschieden?
4: Suppe im Sommer ist besser. Eine einfache Suppe und internationale.
2: Kannst du mir nur so einen kleinen Klecks auftun? Nur so ein bisschen, aber ich muss sehr viel essen heute. Das reicht, Dankeschön.
4: Sahne und Petersilie?
2: So wie du sagst, wie sie am besten ist. Wow, sehr heiß.
4: Ja, sie kocht, ja.
2: So, jetzt stehen hier so 3 junge Leute, die frage ich mal, was die hier so gemacht haben.
5: Griechische Bohnensuppe, die ich letztes Jahr im Griechenlandurlaub entdeckt habe. Die Suppe ist eigentlich nur ein Vorwand, um mit Leuten ins Gespräch zu kommen. Sind aber schon begeistert von der Offenheit, die uns auf jeden Fall entgegengekommen ist.
2: So, jetzt nochmal eben frische Luft schnappen. Hier kann man sich auch gut unterstellen und wird nicht nass. Und dann gucken wir mal, wie es den Leuten hier gefällt.
6: Ich finde das total süß hier. Ich finde es total schön, dass ja schon um 12.30 Uhr irgendwie jetzt schon so viele Suppentöpfe auch leer sind.
2: Was für Suppen hast du gegessen bisher?
6: Ich habe gerade die Tomatensuppe gegessen und das würde ich sagen, war auch die beste Suppe.
2: Ich muss dir was sagen. Ich habe draußen mit 2 Leuten gesprochen, welche Suppe ihnen am besten gefällt. Die haben gesagt, deine.
4: Dankeschön, vielen Dank.
2: Du hast auch gesagt, du hast die beste.
4: Ja, ich habe gesagt, es ist die beste.
2: Sandra Ahlers ist jetzt hier, die hat sich das Ganze ausgedacht. Sandra, wie bist du darauf gekommen?
7: Naja, Kinder treffen sich in einer Spielstraße. Das wird aber bei Erwachsenen kein großes Interesse wecken. Aber wenn man zum Essen zusammenkommt, kann es sozusagen interessant werden, sich über diese Schiene miteinander sich zu treffen und dann auch ins Gespräch zu kommen.
2: Ich finde sie auf jeden Fall richtig süß. Also es ist eigentlich so eine simple Idee. Verschiedene Altersklassen auch dabei, verschiedene Kulturen. Nach 1,5 Stunden leeren sich so langsam die Töpfe, nur mein Magen füllt sich. Bin jetzt bei Suppe Nummer 8 oder 9. Also jetzt habe ich mir nochmal so eine schöne ukrainische Borscht besorgt und dazu so ein Brot mit Speck drauf. Das werde ich mir jetzt nochmal einverleiben und dann... gehe ich ins Suppenkoma.
1: Ja, aber mit einem Lächeln im Gesicht. Ne? Tolles Kennenlernen-Event, bei dem man leckeres Essen und im besten Fall auch noch nette Nachbarn kennenlernen kann. Die internationale Suppenstraße in Bremen-Kattenturm. Max Lange war für Cosmo dabei.

0: Dojo Cat in Cosmo an diesem Samstagnachmittag. Und jetzt geht's weiter mit dem Song Kali von Bombay Mami. Der ist der gleichnamigen Hindu-Göttin gewidmet. Kali, der Name bedeutet die Schwarze oder die Finstere. Und Kali ist eine der bedeutendsten Göttinnen im Hinduismus. Sie verkörpert die Urkraft der Zeit des Todes und der Zerstörung, aber auch der Erneuerung. Und von dieser Energie handelt auch der Song, erzählt uns Bombay Mami.
1: In den Lyrics geht es vor allem um Selbstermächtigung, darum, dass wahre Stärke eigentlich auch Heilung heißt. Die Göttin Kali zerstört nicht grundlos, sie zerstört das, was uns nicht mehr dient. Angst, Ego, Unterdrückung. Viele Menschen sehen sie nur als diese wilde, zerstörerische Göttin. Aber für mich steht sie vor allem für Transformation, Schutz, weibliche Kraft. Diese Energy wollte ich in diesem Song reinbringen.
0: Und er stammt von Peaceful Attitude, das neue Album von Bombay Mami, unser Album der Woche. Mehr Infos gibt's auf cosmaradio.de.

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1: 17 Uhr, hier ist Mathis Trapp. Donnerstag geht die Fußball-WM in Nordamerika los. Die deutsche Nationalmannschaft ist schon da und muss heute Abend noch zu einem letzten Testspiel ran, um 8:30 gegen die USA. Mehr von Raphael Krämer.
2: Gegner ist der Mitgastgeber selbst. Es geht gegen die USA. Und klar ist seit gestern, der Jüngste aus der Nationalmannschaft wird nicht dabei sein. Lennart Kahl hat sich gestern beim letzten Training so verletzt, dass er für die ganze WM ausfällt. Nach dem Spiel heute zieht die Nationalmannschaft dann auch erst in ihr richtiges WM-Quartier um. Sie ist im Moment noch in Chicago. Während des Turnierens wohnt das Team dann in North Carolina. Übrigens in einem Hotel, das auch in Harry Potter mitspielen könnte.
1: In Bonn ist seit Tagen eine wichtige Brücke über den Rhein im Norden gesperrt, weil sie Schäden hat. Die Stadt hat jetzt gesagt, was sie zusätzlich plant, damit es Montag im Berufsverkehr weniger Chaos gibt. Zum Beispiel soll es einen weiteren Park-and-Ride-Parkplatz geben. Von da werden Pendler in Bonn mit Shuttlebussen zu Bahnhaltestellen gebracht. In Düsseldorf haben tausende Menschen für die Rechte queerer Menschen demonstriert. Die Polizei schätzt, dass 6000 Leute beim Christopher Street Day dabei waren, etwas weniger als erwartet. Auch im Kreis Heinsberg und in Paderborn gab es heute CSD-Paraden. Promis heiraten offenbar gern in Italien. Zuletzt gab es viel Kritik an der Hochzeit von Amazon-Chef Bezos. Jetzt gibt es Proteste wegen der von Dua Lipa und Callum Turner. Die beiden feiern in Palermo auf Sizilien und dafür werden auch mehrere Plätze in der Stadt abgeriegelt. Anwohner und Gastroleute beschweren sich darüber. Auf Plakaten steht zum Beispiel, Palermo ist nicht zu mieten. Von Köln aus kann man diesen Sommer mit der Bahn direkt an die belgische Nordsee. Heute Morgen ist der erste ICE nach Ostende losgefahren. Vorher wurde der Zug noch getauft auf den Namen Köln. Der ICE fährt den Sommer über am Wochenende nach Ostende ans Meer. Er hält auch unter anderem in Aachen, Brüssel oder Gent.
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3: Da sind heute Abend noch ein paar Schauer unterwegs in NRW und in Bremen. Zwischendurch gibt es auch mal ein bisschen Sonne bei Abendwerten zwischen 16 und 19 Grad. In Berlin, da ist es trocken und sonnig zwischendurch bei noch warmen 23 Grad am Abend. Und morgen dann der Sonntag, im Rheinland auch mal länger Sonne Richtung Ruhrgebiet, Münsterland, da kann es auch mal nass werden. Insgesamt kühler, 18 bis 21 Grad die Höchstwerte. In Bremen, da ist auch mal länger Regen drin, morgen bei nur 19 Grad. Und in Berlin, da bleibt es recht freundlich, 21 Grad morgen maximal.
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3: So sieht's aus. Tag zusammen.

Baby, I'm a Freak. Was ist das für ein Satz, ne? Den uns Young Miko da mit ihrem neuen Song um die Ohren haut. Mit dieser feinfühligen Mischung aus Spanisch und Englisch erzählt sie uns in dem Track, wer sie ist. Selbstbewusst, verführerisch. Young Miko erzählt da selbstsicher von ihren Reizen. Er nennt sie

0: selbst mal zu einer Queen und sie liebt es eben zu provozieren, hält sich in diesem Fleck auch nicht zurück und das Ganze aber immer mit einem positiven Vibe. So klingt's bei uns.
1: Neu in Cosmo aus Puerto Rico. Baby, I'm a Freak von Young Miko.

0: Ich hasse den Begriff Diversity. Das hat Shonda Rhimes schon 2015 gesagt. Sie ist ja die große schwarze Medienproduzentin hinter Grey's Anatomy, Bridgerton und How to Get Away with Murder. Auch Cosmo-Buchkolumnistin Georgina Facomojo sagt, der Begriff Diversity, der ist am Ende. Und das ist eine ziemlich krasse Aussage. Oder etwa nicht? Georgina erzählt uns, warum sie den Begriff so problematisch findet.
1: Ja, weil da mitschwingt, dass Diversität was Besonderes wäre oder etwas Seltenes. Als wäre es ungewöhnlich, die Geschichten von Frauen, von People of Color, von queeren Menschen zu erzählen. Und Shonda Rhimes hat schon damals vorgeschlagen, das anders zu nennen, nämlich normalisieren. Also die Geschichten, die wir uns erzählen, so aussehen zu lassen, wie die Welt eben aussieht, anstatt mit einem Schlagwort nur Kasse machen zu wollen.
0: Das heißt, wie meinst du das genau?
1: Ja, es war ja schon so. Plötzlich war auf jedem Plakat, egal ob es um Waschpulver, Handys oder Versicherungen ging, eine junge schwarze Frau zu sehen. Also da wurde etwas überkorrigiert, auch in der Kulturproduktion, auch bei Netflix und Co. Und natürlich war es schön, ja, dass plötzlich viele an den Rand gedrängte Menschen viel sichtbarer waren. Aber davon ist ja mittlerweile wenig übrig. Menschen, die ihre Karrieren aufgebaut haben, mit der Mission vielfältig zu arbeiten, die spüren diesen Backlash ganz extrem jetzt. Vereine, Organisationen kriegen keine Fördergelder mehr. Und da gibt es ein ganz tolles Buch, einen Roman von einer britischen Autorin, wo es genau darum geht, um den Preis, den uns dieser ganze Hype um Diversity gekostet hat.
0: Also da kommt doch noch ein Buchtipp. Was ist das für ein Buch?
1: Ja, na klar. Der Roman heißt Von allgemeiner Gültigkeit. Bisschen sperrig, der Titel. Ist von Natasha Brown, einer schwarzen Autorin. Und da geht es genau um diesen Backlash. Da gibt es eine ältere Frau, typisch Boomer, und die schreibt einen Bestseller mit dem Titel Schluss mit Woke. Und diese Frau vertritt solche wilden Thesen wie, weiße Männer sind die am stärksten diskriminierte Minderheit in unserer Gesellschaft heute. Und das ist so zynisch, wie die Autorin das erzählt, wie da zum Beispiel unbedingt ein schwarzer Schauspieler gesucht wird für eine Filmrolle, obwohl der in der Buchvorlage eigentlich weiß ist, wie Diversity also ad absurdum geführt wurde und das zu Lasten derer, die davon eigentlich profitieren sollten. Wasser auf die Mühlen der Rechten, das ist wirklich hart zu lesen, hilft aber zu verstehen, was gerade abgeht.
0: Ja, und das ist auch wichtig, um die Dinge auch für sich selbst einordnen zu können. Danke, Georgina. Und mehr gibt's auf deinem Insta-Account Readers Gonna Read, auch auf der gleichnamigen Website. Hier ist Cosmo am mittlerweile späten Samstagnachmittag. Jetzt haben wir Dave und Tems zusammen. Rain Dance.
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0: Lola Young. Messi.
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0: Tja, und dafür haben wir einen ganz klaren Plan, was Wetter angeht. Ne? Das soll sich ruhig nochmal alles so ein bisschen ausregnen, damit wir heute in einer Woche dann bestes Wetter haben für unser Cosmo Festival. Die Langzeitprognose sieht eigentlich ganz okay aus, denn genau heute in einer Woche, da geht's dann wieder ab im Dortmunder Junkyard und sie hier ist auch mit dabei.
2: Yo, it's your girl Lady Lex and when I step on stage at Cosmo Festival, I'm gonna blow the roof off. So make sure you got the energy, make sure you slept the night before, cause it's gonna be a madness. Cheese!
0: Also das Dach können wir schon mal verabschieden an dieser Stelle. Lady Lex hat Bock, Grime Diva und Dancehall MC aus London. So klingt das bei Lady Likes, Pull Down, und sie teilt sich die Bühne ja auch noch mit anderen Größen des Global Pop, wie Pongo, Shkoon, Maida und. Tickets für das ganze Festival, die sind ja schon länger ausverkauft bei uns. Es gibt nur noch welche für die Clubnacht, vergünstigte Tickets. Ab 22 Uhr könnt ihr da rein, aber wir übertragen auch live im Radio und Maike Dubourg aus dem Cosmo Musikteam erzählt uns, warum wir Lady Likes im Line-Up haben.
3: Weil sie eine abgefahrene Energie, massives Talent und eine Menge Humor zusammenbringt und das dann in ihrem wilden Mix aus Underground-Club-Sounds, die einfach Genregrenzen sprengen. Verwurzelt ist sie im Grime und dazu kommt dieser darke, drumlastige UK-Gorm-Sound und Dancehall-Rhythmen und als MC switcht sie dazu zwischen Patois und Englisch und das macht sie zum Beispiel auch im Song Wicked Girl mit der Produzentin Bambi.
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3: Ah, ihre Songs, die sind voller Power, Selbstbewusstsein und oftmals in den Texten auch Ü18, sag ich mal. Und dabei ist sie super wortgewandt, hat einen krassen Flow und sie liebt Punchlines. Und du merkst einfach, sie ist eine Matriarchin, sie ist eine Naturgewalt und sie kommt aus dem Battle-Rap.
0: Absolut, und sie hat ja jetzt nicht so wirklich richtige Chart-Hits, aber man kennt sie eben in der Underground-Szene. Wie hat sie das geschafft?
3: Also ihr Nährboden waren ihre Cousins, die sie beim Freestyle-Rappen mitgenommen haben, als sie noch ein Kind war. Dann der Sound aus dem Norden Londons, wo sie aufgewachsen ist, der musikalische Einfluss von ihrem Vater, der aus Jamaika kommt und ihre eigene Liebe zum US-Hip-Hop. Vor weit über 10 Jahren hat Lady Likes selber angefangen, Musik rauszubringen, aber gerade mit ihrer EP Muhammad Ali von 2019 hat sie sich meiner Meinung nach als krasse MC eingehämmert.

0: der hat mindestens so viel Schlagkraft wie der Namensgeber, also ne, der Boxer Muhammad Ali. Mhm. Aber ganz ehrlich, auch alle ihre anderen Releases, die strotzen nur vor Intensität und Kompromisslosigkeit.
1: Ja, echt krass bei ihr, ne? Wie wird das denn erst bei ihrer Show beim Cosmo Festival?
0: Also, ich gehe davon aus, dass ich am nächsten Tag keine Stimme mehr und sämtliche Flüssigkeit aus meinem Körper geschwitzt habe, also ne, vor Jubeln und Tanzen.
1: Natürlich.
0: Vergangenes Jahr, da war Lady Likes beim Ligasu Festival in Utrecht und ich habe mir eine Menge Videos von ihrem Auftritt schicken lassen. Hör mal, wie das Publikum da abgegangen ist. Das ist Wahnsinn, Mayhem einfach,
1: Hammer.
0: Alles inklusive Moshpit. Und ich bin mir so sicher, dass Lady Likes alle mitreißen kann, wenn sie auf der Bühne steht.
1: Ja, einfach Wahnsinn, inklusive Moshpit, Lady Likes könnt ihr noch erleben, auch wenn ihr kein Festivalticket mehr bekommen habt, weil sie eben in der Clubnacht mit auflegt. Und dafür gibt's noch wenige Karten. Oscar Bardi ist damit am Start mit ihrem Drum and Bass. Und morgen früh, da könnt ihr bei uns dann wieder eine der letzten Gästelistenplätze gewinnen fürs ganze Festival um kurz nach 9 hier in Cosmo.

Celeste. Stop this flame. Ja, ich stopp jetzt auch für heute, übergebe gleich ab 18 Uhr an Selector hier in Cosmo, euer Club-Soundbegleiter durch den Abend bis 1 Uhr in der Nacht. Ich bin Hendrik Klaus, morgen ab 1 Mittag.

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